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1: Es ist 5 Uhr.
2: Guten Morgen, ich bin der Daniel Schmucki.
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2: Nach den verheerenden Erdbeben in Venezuela ist die offizielle Zahl der Todesopfer auf 235 angestiegen. Weiter sprechen die Behörden von mindestens 200 Menschen, die nach wie vor verschüttet sind. Dadurch werden die Bergungsarbeiten immer mehr zu einem Wettlauf gegen die Zeit. Zahlreiche Länder haben Venezuela Unterstützung zugesagt und wollen Rettungskräfte oder Hilfsgüter ins Land schicken, darunter auch die Schweiz. Die Schweizer Rettungskräfte sind in der Nacht in Richtung Venezuela aufgebrochen. Das Flugzeug ist mit gut 20 Minuten Verspätung am Flughafen Zürich gestartet. An Bord befinden sich 80 Fachleute, 8 Suchhunde und 18 Tonnen Rettungsmaterial. Ziel der Schweizer Mission ist unter anderem, Erdbebenopfer in den Trümmern zu suchen, zu bergen und zu retten. Wegen der extremen Hitzewelle hat Paris ein weitreichendes Alkoholverbot beschlossen. Ab heute bis und mit Sonntagmorgen darf in der französischen Hauptstadt weder Alkohol verkauft noch öffentlich konsumiert werden, teilen die Behörden mit. Eine Ausnahme gilt für Restaurants.
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2: An der Fußball-Weltmeisterschaft stehen nach Deutschland auch die Elfenbeinküste und Ecuador in der K.O.-Phase. Die Elfenbeinküste besiegte Curaçao mit 2:0. Ecuador kam gegen Deutschland überraschend zu einem 2:1-Sieg. Ebenfalls in der K.O.-Phase sind die Niederlande, Japan und Schweden. Japan und Schweden reichte ein 1:1 Unentschieden fürs Weiterkommen. Die Niederlande schlug Tunesien 3:1. Im Moment haben wir keine Meldungen über grössere Störungen auf der Strasse. Kommt gut und sicher ans Ziel. Das Wetter findet sich auch heute nicht neu. Es bleibt sonnig und heiß bei 35 bis lokal 38 Grad.

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3: Grüezi, Herr Hager, da ist Keller vom Grossverteiler. Ich rufe an wegen der Kalberwürst-Aktion, die wir mit Ihnen machen.
2: Ja.
3: Ihr liefert die am 1. Juli. Jetzt kommen Sie gerade am Morgen, oder?
2: Also am 1. Juli. Macht 22. Juli.
3: Ja, nein, das war ja am Anfangsdatum, 22. Da haben wir ja gewechselt auf den 1. Juli.
2: Die sind natürlich noch nicht produziert.
3: Ja, dann müssen Sie jetzt aber ein bisschen Gas geben. Sind Sie ein Träumer?
2: Ja, Sie. Das ist ein Ding der Unmöglichkeit. Ja. Weil die Informationen habe ich nicht bekommen auf den 1. Juli.
3: Wir haben es ja jetzt auch noch erhöht auf 19.800 Stück, oder?
2: Nein, das geht gar nicht. Nein, das ist nicht ein Ding der Unmöglichkeit. Entschuldigung. Nein.
3: Ja, also das bringen Sie heute schon an, oder?
2: Nein. Ich hoffe, hier sind Sie. Wenn man 22. Juli hat so geschrieben.
3: Wir machen ja eben 19.800 Stück, haben wir gesagt. Dafür bekommen wir es 30% günstiger.
2: Nein.
3: Sie können ja die 19.800 Stück einfach hier beim Radio abladen.
2: Entschuldigung, ich höre Alter und ich lache nicht, aber jetzt haben mich voll verwünscht, auch im ersten Moment.
3: Lieber Gruß von Pascal!
2: Ey, das ist doch... Das ist mein Junior! Nein, ehrlich!
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1: Es ist 17:30.
2: Guten Morgen, ich bin der Daniel Schmucki.
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2: Nach den verheerenden Erdbeben in Venezuela ist die offizielle

0: Die Zahl der Todesopfer auf 235 angestiegen. Weiter sprechen die Behörden von mindestens 200 Menschen, die nach wie vor verschüttet sind. Dadurch werden die Bergungsarbeiten immer mehr zu einem Wettlauf gegen die Zeit. Zahlreiche Länder haben Venezuela Unterstützung zugesagt und wollen Rettungskräfte oder Hilfsgüter ins Land schicken, darunter auch die Schweiz. Die Schweizer Rettungskräfte sind in der Nacht in Richtung Venezuela aufgebrochen. Das Flugzeug ist mit gut 20 Minuten Verspätung am Flughafen Zürich gestartet. An Bord befinden sich 80 Fachleute, 8 Suchhunde und 18 Tonnen Rettungsmaterial. Ziel der Schweizer Mission ist unter anderem, Erdbebenopfer in den Trümmern zu suchen, zu bergen und zu retten. Wegen der extremen Hitzewelle hat Paris ein weitreichendes Alkoholverbot beschlossen. Ab heute bis und mit Sonntagmorgen darf in der französischen Hauptstadt weder Alkohol verkauft noch öffentlich konsumiert werden, teilen die Behörden mit. Eine Ausnahme gilt für Restaurants.
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0: An der Fußball-Weltmeisterschaft stehen nach Deutschland auch die Elfenbeinküste und Ecuador in der K.O.-Phase. Die Elfenbeinküste besiegte Curaçao mit 2:0. Ecuador kam gegen Deutschland überraschend zu einem 2:1-Sieg. Ebenfalls in der K.O.-Phase sind die Niederlande, Japan und Schweden. Japan und Schweden reichte ein 1:1 Unentschieden fürs Weiterkommen. Die Niederlande schlug Tunesien 3:1. Im Moment haben wir keine Meldungen über grössere Störungen auf der Strasse, kommen gut und sicher ans Ziel. Das Wetter findet sich auch heute nicht neu. Es bleibt sonnig und heiß bei 35 bis lokal 38 Grad.

0: Wenn sich nach einer Tropennacht das Grillenzirpen mit dem Vogelgezwitscher mischt. Willkommen im neuen Sommertag im FM1-Land. Schön, habt ihr die Wachmacher dabei, wenn es in einen neuen Tag geht. Und wir bringen auch gerade schon die passenden Hits für euch mit.
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0: Am Sommerfreitag jetzt ist 6 Uhr.
1: Guten Morgen, ich bin der Daniel Schmucki.
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1: Die Schweiz zeigt sich nach den schweren Erdbeben in Venezuela solidarisch. In der Nacht ist am Flughafen Zürich ein Rettungsteam mit 80 Personen in Richtung Caracas abgeflogen. An Bord befinden sich unter anderem 18 Tonnen Material. Außerdem hat die Glückskette einen Spendenaufruf gestartet, sagt Christian Engeli von der Glückskette.
3: Wir werden sicher in den nächsten Wochen für die Katastrophe sammeln, aber nachher die Arbeit, die wir machen, die wird über Monate oder sogar Jahre gehen.
1: Spenden kann man ab sofort online. Mittlerweile sprechen die Behörden in Venezuela von mindestens 235 Todesopfern. Ab heute sind am Flughafen Zürich wieder bis zu 2 Liter Flüssigkeit im Handgepäck erlaubt. Zudem müssen die Flüssigkeiten bei der Sicherheitskontrolle nicht mehr aus dem Gepäck genommen werden. Dasselbe gilt für elektronische Geräte wie Laptops oder Powerbanks. Grund dafür sind laut dem Flughafen Zürich neue Scanner. Wegen der extremen Hitzewelle hat Paris ein weitreichendes Alkoholverbot beschlossen. Ab heute bis und mit Sonntagmorgen darf in der französischen Hauptstadt weder Alkohol verkauft noch öffentlich konsumiert werden, teilen die Behörden mit. Eine Ausnahme gilt für Restaurants.
2: Sport.
1: An der Fußball-Weltmeisterschaft stehen nach Deutschland auch die Elfenbeinküste und Ecuador in der K.O.-Phase. Die Elfenbeinküste besiegte Curaçao mit 2:0. Ecuador kam gegen Deutschland überraschend zu einem 2:1-Sieg. Ebenfalls in der K.O.-Phase sind die Niederlande, Japan und Schweden. Japan und Schweden reichte ein 1:1 Unentschieden fürs Weiterkommen. Die Niederlande schlug Tunesien 3:1.
0: Jetzt sind wir 2 Minuten nach dem 6 Uhr, da könnt ihr losfahren. Die Frühen, die natürlich dann vielleicht auch ein bisschen früher beim 4 Uhr Abend machen, es sind jetzt gut unterwegs. Kein Stau in der Region Graubünden und Ostschweiz.
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0: Einmal bitte Wetterkopierer anschmeissen, machen wir jetzt den von gestern einfach heute nochmal, wieder bis 35 Grad. Und morgen wird es dann sogar noch eine Spur heißer, könnte Richtung Bergen dann auch mal noch gewittern, so gegen den Abend, genauso wie am Sonntag. Dann wird es einfach schwül heiß.
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0: mit der Katharina Mr. Kritis. Guten Morgen.
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0: Die erste Nacht im Sitter Doppel ist durch. Die letzten werden wahrscheinlich am Open Air St. Gallen jetzt gerade so. Oh, komm, ich ist Zelt gekrochen, seit 12 ab 6 haben wir es. Und die anderen, die planen ja schon das nächste Festival.
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0: Der Festivalsommer ist noch lang und jeden Morgen gibt es gerade mehrmals unseren Alarm. Der geht ab und dem schenken wir euch immer Tickets für die schönsten Festivals von diesem Sommer. Natürlich gehört das Stars in Town Schaffhausen dazu. Und weil ja vorher gerade unseren Alarm ab ist, schauen wir auch mal noch, wer denn von euch gern dabei wäre.
2: Guten Morgen, das ist Sandra Brüllmann.
0: Guten Morgen, Sandra. Hat sich gelohnt, heute früh aufstehen?
2: Ja, ich habe jetzt extra den Wecker gestellt.
0: Nein, Sandra, und das hat sich so ausgezahlt, wenn man eben den Wecker stellt, Radio lässt, dann geht man nachher an Stars in Town auf Schaffhausen.
2: Ernsthaft?
0: Ja!
2: Ehrlich?
0: Ja!
2: Ich habe schon seit Jahren mit.
0: Liegst du schon im Bett?
2: Ja.
0: Ja, dann aus dem Bett gewinnt man die Billett bei uns, wenn man eben einfach Radio lässt.
2: Oh, danke vielmals. Ich kann da gar nicht glauben.
0: Mal, mega gern geschehen. Glaubt uns, Radio lassen lohnt sich eben. 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Und hier bei der Wachmacher kann ich euch schon sagen, ja, kommt noch mal der Alarm heute Morgen.
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0: klebrige Sachen heute Morgen. Teilweise stehen wir nach einer Tropennacht auf, jetzt am 19 Minuten nach dem 6. Und die Temperatur bleibt heute klebrig, ist gerade gleich 35 Grad, locker auch heute wieder im FM1-Land. Und da wird es, nehme ich auch an den einen Standesämtern, ziemlich heiß. Da wird noch ein bisschen geschwitzt. 26.06. 26. Ah, beliebtes Hochzeitsdatum heute im FM1-Land. Alle, die heiraten, natürlich gratulieren wir von den Wachmachern euch ganz herzlich. Ich meine, was für eine Sommerwoche habt ihr euch hier bestellt? Morgen könnte sogar noch der Juni-Temperaturrekord geknackt werden mit bis 37 Grad. Wow, wird da so geschwitzt hier im Brutkleid und Anzug. Oder auch natürlich bei denen unter dem Helm. Das ist nämlich auch noch Töffli, der FC Ebner Kappel. Also knattern hier alle Töffli-Buben und Mädchen daher. Ist sowieso ein Besuch wert, dieses Wochenende. Auch wenn ihr jetzt keins mehr habt. Aber euch vielleicht gerne eure Töffli-Zeit zurückerinnern.
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0: Schon ein bisschen Beachparty? Klar! Ja, wenn es am Morgen schon nach Beachparty tönt und die Temperaturen auch stimmen, dann sind wir mit den Wachmachern auf dem Weg in Sommerfreitag im FM Island. Und die meiste Musik haben wir für euch parat, auch mit der Aura Dione für euch am Start. Und der Kamerad, ja, gibt uns so richtig schönen Schub in den neuen Tag. Warum sind wir nicht bei uns?
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0: Mit dem Lohn auf dem Konto geht es ab Richtung Wochenende. Schöne Aussichten am 6:30.
2: Guten Morgen, ich bin der Daniel Schmucki.
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2: Nach den verheerenden Erdbeben in Venezuela ist die offizielle Zahl der Todesopfer auf 235 angestiegen. Weiter sprechen die Behörden von mindestens 200 Menschen, die nach wie vor verschüttet sind. Dadurch werden die Bergungsarbeiten immer mehr zu einem Wettlauf gegen die Zeit. Zahlreiche Länder haben Venezuela Unterstützung zugesagt und wollen Rettungskräfte oder Hilfsgüter ins Land schicken, darunter auch die Schweiz. Die Schweizer Rettungskräfte sind in der Nacht in Richtung Venezuela aufgebrochen. Das Flugzeug ist mit gut 20 Minuten Verspätung am Flughafen Zürich gestartet. An Bord befinden sich 80 Fachleute, 8 Suchhunde und 18 Tonnen Rettungsmaterial. Ziel der Schweizer Mission ist unter anderem, Erdbebenopfer in den Trümmern zu suchen, zu bergen und zu retten.

0: Auf der Autobahn A1 im Raum St. Gallen haben sich im Feierabendverkehr in der Kürze drei Unfälle ereignet. Bei einem wurde ein TÜV-Fahrer lebensbedrohlich verletzt. Wie genau es gestern zu diesem Unfall kam, ist nicht klar. Laut Polizeiangaben war nebst dem TÜV auch ein Auto involviert. Der 55-jährige TÜV-Fahrer wurde ins Spital gebracht. Wegen der drei Unfälle kam es im Feierabendverkehr zu Stau.
1: Sport.
0: Die Türkei verabschiedet sich mit einem Last-Minute-Sieg von der Fußball-Weltmeisterschaft. Sie besiegt die USA mit 3:2. Paraguay und Australien trennen sich im Parallelspiel 0:0. Damit steht Australien definitiv im 16. Final. Bereits in der Nacht hatten die Elfenbeinküste, Ecuador, die Niederlande, Japan und Schweden das 16. Final-Ticket gelöst. Ecuador schaffte dies dank eines überraschenden 2:1-Sieges gegen Deutschland.
2: 1 Minute nach 6:30 haben wir es. Und wenn wir hier auf den Radar schauen, sieht es gut aus. Ihr könnt einfach durchfahren in der Region Graubünden und Ostschweiz.
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2: Wow, wunderbares Schulreisewetter an diesem Freitag. Jetzt schon zu Vaduz 23 Grad bei euch, in Niederurne 21 und in der Au messen wir 20 Grad. Geht heute noch steil drauf bis 35 Grad. Es hat ein paar Wolken rum, sind aber nur Deko. Gewitter, die können es dann morgen und auch am Sonntag mal geben, vor allem Richtung Bergen.
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1: Mit dem David Guetta und der Sia. Ich bin Katharina Mister Kritis. Einen guten Morgen euch. Wir machen den Vertrauenscheck am Open Air St. Gallen. Schaut in ChatGPT-Verlauf, was wir hier alles finden. Gerade um 10 vor 7.

letzten liegt noch nicht lange im Zelt am Open Air St. Gallen. Da starten wir bei den Wachmachern mit euch am 22.07. von der Freitag. Gut arbeiten, wenn ihr

0: Milch und Müsli eingefroren? Ja, dann gibt es heute zum Morgen Müsli-Glasse. Ich finde, ein Versuch wäre es wert. Passend zum Sommertag. Jetzt haben wir es dann gerade 20 vor 7.
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3: Spar mal ins Hager.
4: Grüezi, Herr Hager, da ist Keller vom Grossverteiler. Ich rufe an wegen der Kalberwürst-Aktion, die wir mit Ihnen machen.
3: Ja.
4: Ihr liefert die am 1. Juli. Jetzt kommen Sie gerade am Morgen, oder?
3: Also am 1. Juli. Er macht 22. Juli.
4: Ja, nein, das war ja am Anfangsdatum, 22. Da haben wir ja gewechselt auf den 1. Juli.
3: Die sind natürlich noch nicht produziert.
4: Ja, dann müssen Sie jetzt aber ein bisschen Gas geben. Sind Sie ein Träumer?
3: Ja, Sie. Das ist ein Ding der Unmöglichkeit. Ja. Weil die Information habe ich nicht bekommen auf den 1. Juli.
4: Wir haben es ja jetzt auch noch erhöht auf 19.800 Stück, oder?
3: Nein, das geht gar nicht. Nein, das ist nicht ein Ding der Unmöglichkeit. Entschuldigung. Nein.
4: Ja, also das bringen Sie heute schon an, oder?
3: Nein. Ich hoffe, hier sind Sie. Wenn man 22. Juli hat so geschrieben.
4: Wir machen ja eben 19.800 Stück, haben wir gesagt. Dafür bekommen wir es 30% günstiger.
3: Nein.
4: Sie können ja die 19.800 Stück auch hier beim Radio abladen.
3: Entschuldigung, ich höre Alter und ich lache über. Jetzt haben mich voll verwünscht, auch im ersten Moment.
4: Lieber Gruß von Pascal!
3: Oh, das ist doch. Das ist mein Junior!
4: Ah, ja,
3: natürlich.
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0: gäbe keinen blöderen Zeitpunkt. Als in dieser Hitzewelle steigt der Kühlschrank aus. Ja, da bei uns im Büro. Mann! Darum danke allen Servicetechnikerinnen und Technikern, die unterwegs sind in dieser heissen Zeit, um uns zu helfen, wenn irgendwo Kühlschränke, Kühlgeräte, Klimaanlagen, was auch immer, aussteigen. Ich meine, auch diese Nacht teilweise nicht einmal unter 20 Grad mit gehabt, also entsprechend schnell geht es heute auch wieder drauf. Temperaturen gegen die 35 Grad. Die Sonne knallt ab aufs FM1-Land. Auf Seite Doppel natürlich. Ja, Schattenplätze unter den Pavillons sind hier am Open Air St. Gallen. Gefragt. Und da hockt auch der Dominik vom FM1-Team schon noch gerne mal ein bisschen an und macht natürlich den Vertrauenscheck sozusagen. Er schaut mit den Open-Air-Fans nämlich auf ihre Handys direkt in ChatGPT-Verlauf. Auch mit Elian von Hundwil.
1: Also das erste OASG, anstehend Tipps. Sporttipps, wisslos, Login, Hilfe. Ich bin nicht mehr in Sporttipp
2: gekommen. Hast du deine Sportwetten nicht können platzieren?
1: Geschoben, voll im Seichel. Aktivitäten bei heißem Wetter. Ich gebe Schule mit Kindern und an. Bruchrechnungen erklärt, die habe ich mir
2: gegeben. Du gibst Schule und fragst ChatGPT, wie das Bruchrechnen funktioniert.
1: Ich bin aufhören.
0: Ja, wow, die Lehrerin, die sich das Bruchrechnen mit GPT erklären lässt. Ich bin ja auch sympathisch. Ihr seht bei uns auf TikTok und Instagram, welche Lehrerin das da war, at Radio FM1 hineinschauen.

0: vor 7 Uhr in den Wachmacher aufstehen. Lohnt sich!
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0: Auch vielleicht mit dem Eiskaffee in den Tag starten. Oder einfach mit einem Hit, der noch tönt. Also cool und lässig. In Freitag mit dem Milo hier bei den Wachmacher. Wir haben ihn dabei nach um 7 Uhr, wenn wir euch die meiste Musik spielen.
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7: Guten Morgen, am 7. Trinkflaschen gefüllt. Los geht's im Freitag mit allem, was nebst den Hits zu reden gibt.
8: Guten Morgen, ich bin der Daniel Schmucki.
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8: Die Schweiz zeigt sich nach den schweren Erdbeben in Venezuela solidarisch. In der Nacht ist am Flughafen Zürich ein Rettungsteam mit 80 Personen in Richtung Caracas abgeflogen. An Bord befinden sich unter anderem 18 Tonnen Material. Außerdem hat die Glückskette einen Spendenaufruf gestartet, sagt Christian Engeli von der Glückskette.
10: Wir werden sicher in den nächsten Wochen für die Katastrophe sammeln, aber nachher die Arbeit, die wir machen, die wird über Monate oder sogar Jahre gehen.
8: Spenden kann man ab sofort online. Mittlerweile sprechen die Behörden in Venezuela von mindestens 235 Todesopfern. Ab heute sind am Flughafen Zürich wieder bis zu 2 Liter Flüssigkeit im Handgepäck erlaubt. Zudem müssen die Flüssigkeiten bei der Sicherheitskontrolle nicht mehr aus dem Gepäck genommen werden. Dasselbe gilt für elektronische Geräte wie Laptops oder Powerbanks. Grund dafür sind laut dem Flughafen Zürich neue Scanner. Wegen der extremen Hitzewelle hat Paris ein weitreichendes Alkoholverbot beschlossen. Ab heute bis und mit Sonntagmorgen darf in der französischen Hauptstadt weder Alkohol verkauft noch öffentlich konsumiert werden, teilen die Behörden mit. Eine Ausnahme gilt für Restaurants.
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8: Die Türkei verabschiedet sich mit einem Last-Minute-Sieg von der Fußball-Weltmeisterschaft. Sie besiegt die USA mit 3:2. Paraguay und Australien trennen sich im Parallelspiel 0:0. Damit steht Australien definitiv im 16. Final. Bereits in der Nacht hatten die Elfenbeinküste, Ecuador, die Niederlande, Japan und Schweden das 16. Final-Ticket gelöst. Ecuador schaffte dies dank eines überraschenden 2:1-Sieges gegen Deutschland.
7: Jetzt gerade dann 2 Minuten nach dem 7. Da sind wir immer noch gut unterwegs in der Region Graubünden und Ostschweiz. Keine grösseren Staus, nie mehr als 10 Minuten Zeitverlust. Also kommt noch gut und pünktlich zu euren Terminen.
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7: Auch heute da strahlt einfach die Sonne wieder aufs FM1-Land. 35 Grad liegen gut drin, morgen sogar bis 37 und das wäre dann ein Juni-Rekord.
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1: Und excuse, wir würden gerne aufs Handy schauen bei euch. ChatGPT-Verlauf. Würdet ihr das zeigen? Ja, und genau da probieren wir eben am Open Air St. Gallen aus. Was wir hier alles über die Festivalgänger erfahren, gerade am 20.07. bei uns, bei den Wachmachern, wo wir euch mit der meisten Musik im Tag begleiten. Das ist der Nico Santos. Gibt richtig schön Rückenwind.

0: Open Air.
1: Ja, es läuft. Open Air St. Gallen und allgemein Festival-Saison an dem Freitagmorgen. 11 ab 7 haben wir es jetzt gerade. Und natürlich kommt, wenn die Festival-Saison so schön in Gang ist, unser Open Air-Alarm genau richtig.
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1: Ja, mit unseren Tickets gehen wir an die schönsten Festivals des Sommers. Schenken wir euch, schicken wir euch, gehen Musik geniessen. Natürlich gehört zu den schönsten Festivals auch Summer Days Abo. Und definitiv dazu Hecht, Roxette, Anastasia da ja auf der Bühne. Und natürlich ganz in Haufen wollen da gerne davor stehen. Wer hat es denn da in die Leitung geschafft? Guten Morgen, da ist Katharina.
3: Hallo, oh, da ist die Ilaria vom Ueli.
1: Wie alt bist du, Ilaria?
3: 11.
1: Und du willst an Summer Days mit hoffentlich einer erwachsenen Begleitperson?
3: Ja.
1: Mit wem?
3: Mit der Mami.
1: Ja, die Ilaria und die Mami gehen an Summer Days.
3: Ja, die Mami ist in die Dusche gestanden und dann habe ich halt den Alarm gehört und nachher habe ich aber angeliefert.
1: Ja! Gehen wir der Mami sagen?
3: Mami, wir gehen an Summer Days.
4: Mami!
3: Guten Morgen.
1: Guten Morgen in die Dusche. Wäre ich noch dran?
4: Ja, da ist Linda.
1: Hi Linda, ja, geht das Summer Days. Deine Tochter hat alles richtig gemacht.
4: Ja, ich habe es gar nicht gehört. Ich habe die ganze Zeit probiert. Und bin immer rausgehalten. Nein, bitte. Und jetzt kommt sie. Summer Day, bin durchgekommen. Und dann haben wir einen Knutsch gegeben.
1: Ja, logisch. Kinder leicht bei uns gewinnen. Bubi leicht. Und dann könnt ihr eure Chancen auch gerade noch steigern, wenn ihr euch die Radio FM 1 App herunterladet, dann die Benachrichtigungen einstellen und dann habt ihr noch die Chance auf eben, habt ihr noch Bonus-Chance. Und, so viel sage ich euch auch schon mal, stellt also eure Kinder und alle rundherum, die ihr kennt, um für euch Radio zu hören, weil hier bei den Wachmachern geht der Alarm sicher nochmal ab.
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0: frischen Freitagmorgen. Jetzt sind 18 ab 7 Uhr und da lange es gerade noch knapp, um ein bisschen Kühle ins Haus zu lassen, nachher alles zu machen. Und dem voraus geht der Sommer geniessen, auch heute wieder bis 35 Grad. Wie viel trinken bei Hitze? Könnte so eine Frage sein, wo Menschen ChatGPT reinstellen. Am Open Air St. Gallen heizt es heute ja auch recht auf und da braucht man GPT vielleicht ab und zu mal, um die ein oder andere Frage zu beantworten, bei der Sauna im Zelt oder so. Genau da wollen wir schauen, was die Leute da ChatGPT so fragen. Die Festivalstimmung übrigens miterleben könnt ihr bei uns immer auf TikTok und Insta, @radiofm1. Und eben der Dominik ist hier unterwegs und schaut auf die Handys. Weißt du, was ich bei mir zeigen würde? Aber die im Festival haben mitgemacht.
1: Mulchen bei Hitzewelle.
2: Mulchen bei Hitzewelle.
1: Ökowiese Schnittdatum Schweiz.
3: Bist du pur?
1: Ja.
4: Dankeskarte für Lehrerin. Dann habe ich Abschiedskarte für die Lehrerin geschrieben. Oder Broschüre.
3: Also du hast sie geschrieben. ChatGPT hat sie geschrieben.
4: Nein, ich habe einen Text vorgeschrieben.
3: Ah, okay.
1: Autoempfehlung für Familie.
3: Oh. Würdest du deinen Kollegen noch etwas mitteilen?
1: Nein, das war nur eine Idee.

0: und Duschmittel, wie ihr wollt. Könnt ihr ab heute mitnehmen in die Ferien. Pünktlich zu den Sommerferien am Flughafen Zürich fallen dank der neuen Scanner die Flüssigkeitsgrenze im Handgepäck weg. Uns könnt ihr sowieso einpacken, wenn ihr wollt. So viel ihr wollt, die meiste Musik ohne Obergrenze. Und da schauen wir nach um halb bei den Wachmachern, dass ihr mit der richtigen Stimmung in den Sommertag kommt. Es klingt eben schon noch Freitag für Abend, auch wenn es jetzt gerade Freitagmorgen ist. Noch vor dem 8. bei uns.
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0: Das ist der Start ins letzte Juniwochenende. Ein guten Morgen bei den Wachmachern. Halb 8.
6: Guten Morgen, ich bin der Daniel Schmucki.
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6: Nach den verheerenden Erdbeben in Venezuela ist die offizielle Zahl der Todesopfer auf 235 angestiegen. Weiter sprechen die Behörden von mindestens 200 Menschen, die nach wie vor verschüttet sind. Dadurch werden die Bergungsarbeiten immer mehr zu einem Wettlauf gegen die Zeit. Zahlreiche Länder haben Venezuela Unterstützung zugesagt und wollen Rettungskräfte oder Hilfsgüter ins Land schicken, darunter auch die Schweiz. Die Schweizer Rettungskräfte sind in der Nacht in Richtung Venezuela aufgebrochen. Das Flugzeug ist mit gut 20 Minuten Verspätung am Flughafen Zürich gestartet. An Bord befinden sich 80 Fachleute, 8 Suchhunde und 18 Tonnen Rettungsmaterial. Ziel der Schweizer Mission ist unter anderem, Erdbebenopfer in den Trümmern zu suchen, zu bergen und zu retten. Auf der Autobahn A1 im Raum St. Gallen haben sich im Feierabendverkehr innert

0: ERC drei Unfälle ereignet. Bei einem wurde ein TÜV-Fahrer lebensbedrohlich verletzt. Wie genau es gestern zu diesem Unfall kam, ist nicht klar. Laut Polizeiangaben war nebst dem TÜV auch ein Auto involviert. Der 55-jährige TÜV-Fahrer wurde ins Spital gebracht. Wegen der drei Unfälle kam es im Feierabendverkehr zu Stau.
1: Sport.
0: Die Türkei verabschiedet sich mit einem Last-Minute-Sieg von der Fußball-Weltmeisterschaft. Sie besiegt die USA mit 3:2. Paraguay und Australien trennen sich im Parallelspiel 0:0. Damit steht Australien definitiv im 16. Final. Bereits in der Nacht hatten die Elfenbeinküste, Ecuador, die Niederlande, Japan und Schweden das 16. Final-Ticket gelöst. Ecuador schaffte dies dank eines überraschenden 2:1-Sieges gegen Deutschland.
2: Jetzt sind wir gerade 7:30 und doch sieht es immer noch gut aus. Ohne Stau kommen wir aktuell durch die Region Graubünden und Ostschweiz.
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2: In den Wohnungen am besten die Läden zulassen. Alles verbarrikadieren, wo noch könnt. Schatten brauchen wir jetzt. Und dann können wir eben draussen auch richtig schön den Sommer geniessen. Jetzt schon zu Chur 21 Grad, zu Pfäffiken 23 und zu Diepholzau auch 21 Grad. Die Sonne gibt den ganzen Tag voll Gas und entsprechend auch wieder bis 35 Grad heute. Und dann ist auch gut, dass wir in die kühle Wohnung innen dann auf den Feierabend hin, weil morgen wird es gerade noch mal ein Stück heißer, bevor es dann über den Bergen einzelne Gewitter gibt.
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0: Also die Sommerferien bin ich auf jeden Fall am Meer am liebsten. Einfach so schöner Sandstrand.
1: Da bin ich einfach wieder ein bisschen fröhlicher.

doch an die ganze Hochzeitsgesellschaft mittanzen. Lambada am 26.06.26. Ja, schönes Hochzeitsdatum. Darum all euch, die Ja sagen heute oder einfach dieses Wochenende, alles Gute natürlich auch von uns. Schöne Wetterbestellung, gut gemacht, ist angekommen. Jetzt heisst es einfach geniessen. Mit 30 Seconds to Mars spielen wir euch hier bei den Wachmacher Tits für die grossen Gefühle an eurem grossen

0: Mit dem Eiskaffee, Eistee, Orangensaft am Stängeli geht es am Freitag. Einen guten Start am 17 vor 8.
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3: Spar mal ins Hager.
4: Grüezi, Herr Hager, da ist Keller vom Grossverteiler. Ich rufe an wegen der Kalberwürst-Aktion, die wir mit Ihnen machen.
3: Ja.
4: Ihr liefert die am 1. Juli. Jetzt kommen Sie gerade am Morgen, oder?
3: Also am 1. Juli. Macht 22. Juli.
4: Ja, nein, das war ja am Anfangsdatum, 22. Da haben wir ja gewechselt auf den 1. Juli.
3: Die sind natürlich noch nicht produziert.
4: Ja, dann müssen Sie jetzt aber ein bisschen Gas geben. Sind Sie ein Träumer?
3: Ja, Sie. Das ist ein Ding der Unmöglichkeit. Ja. Weil die Informationen habe ich nicht bekommen auf den 1. Juli.
4: Wir haben es ja jetzt auch noch erhöht auf 19.800 Stück, oder?
3: Nein, das geht gar nicht. Nein, das ist nicht ein Ding der Unmöglichkeit. Entschuldigung. Nein.
4: Ja, also das bringen Sie heute schon an, oder?
3: Nein. Ich hoffe, hier sind Sie. Wenn man 22. Juli hat so geschrieben.
4: Wir machen ja eben 19.800 Stück, haben wir gesagt. Dafür bekommen wir es 30% günstiger.
3: Nein. Entschuldigung, ich höre Alter und ich lache nicht, aber jetzt haben sie mich voll verwünscht, auch im ersten Moment.
4: Lieber Gruß von Pascal!
3: Oh, das ist doch... Das ist mein Junior!
4: Ah, ja,
3: nein, ehrlich!
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0: gefühlt 50 Grad im Zelt. Ja, etwa so muss es sein. Am Open Air St. Gallen jetzt beim Versuch noch ein bisschen zu schlafen am 10 vor 8. Die Sonne knallt nämlich schon voll aufs FM Island ab. Es gibt bis 35 Grad heute und während da die einen beim Arbeiten schmachten oder eben noch irgendwo Abkühlung suchen, ist natürlich im Sittertobel auch ein Hexenkitzel dieses Wochenende. Aus dem Schlammgallen gibt es eben da ja Saunagallen oder so und entsprechend freut sich natürlich das Festivalvolk auf die Abkühlung.
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0: Ja, und der Festival-Stimmung oder Feeling gibt es auch für die Hai auf TikTok und Insta. Seht ihr, was da läuft und geht im Sittertobel @radiofm1.

0: den Sonnenhut, den wir sonst vielleicht nur bei der Ferien am Strand haben. Ja, der kommt heute mit. Das ist der Hochsommer im FM1-Land mit der meisten Musik für euch am Freitagmorgen. Auch der Calvin Harris und der Rag'n'Bone Man sind dabei, nach dem 8.
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0: Mit dem Lohn auf dem Konto ab Richtung Wochenende. Das Freitagsgefühl am 8. hier bei den Wachmacher.
5: Guten Morgen, ich bin der Daniel Schmucki.
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5: Mindestens 235 Tote und über 4.300 Verletzte. Die schweren Erdbeben haben Venezuela hart getroffen. Vieles im Land wurde zerstört. Zahlreiche Menschen sind auf Hilfe angewiesen. Um vor Ort helfen zu können, hat die Glückskette einen Spendenaufruf gestartet, sagt Christian Engeli von der Glückskette.
6: Das ist eine riesen Herausforderung. Und was bereits klar ist, die lokalen Behörden und Venezuela kann das nicht allein stemmen. Da braucht es eben die internationale Solidarität. Da braucht es auch die Schweiz.
5: Neben der Schweiz haben zahlreiche weitere Länder Unterstützung zugesagt. Sie wollen Rettungskräfte oder Hilfsgüter ins Land schicken. In der Schweiz gibt es nach wie vor zu wenig Stand- und Durchgangsplätze für Fahrende. Das zeigt der neueste Bericht der Stiftung Zukunft für Schweizer Fahrende. Besonders in der Westschweiz fehlt es demnach an geeigneten Angeboten. Insgesamt gibt es in der Schweiz 24 Stand- und 28 Durchgangsplätze. Das sind leicht mehr als noch vor 5 Jahren. König Charles III. Will nicht mehr im Buckingham-Palast wohnen. Dies, obschon das Anwesen in den vergangenen Jahren für hunderte Millionen renoviert wurde. Laut dem Finanzbericht der Royals soll der Buckingham-Palast künftig nur noch für zeremonielle Zwecke genutzt werden.
1: Sport.
5: Die Türkei verabschiedet sich mit einem Last-Minute-Sieg von der Fußball-Weltmeisterschaft. Sie besiegt die USA mit 3:2. Paraguay und Australien trennen sich im Parallelspiel 0:0. Damit steht Australien definitiv im 16. Final. Bereits in der Nacht hatten die Elfenbeinküste, Ecuador, die Niederlande, Japan und Schweden das 16. Final-Ticket gelöst. Ecuador schaffte dies dank eines überraschenden 2:1-Sieges gegen Deutschland.
0: Jetzt dann ganz 2 Minuten nach um 8 Uhr, wo noch zu euren Termin pünktlich kommt. Hoffentlich mit Klimaanlage bei euch im Auto oder Büsli Transporter. Ihr habt Freifahrt in der Region Graubünden und Ostschweiz. Da sehen wir keinen Stau auf dem Radar.
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0: Das ist also schon ein bisschen wie Ferien, oder? Bis sie alle Nacht noch voraushocken, der Tag durch 35 Grad, auch heute wieder. Das FM1-Land im Hochsommer und der Juni-Rekord, den könnten wir gerade morgen noch knacken. Dann gibt es nämlich bis 37 Grad. Mit ein bisschen Abkühlung, dann teilweise über den Bergen mit Gewitter.
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0: Ja, yeah, bei der richtigen Leitung.
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0: Ich bin Katharina Mistakidis an diesem Sommerfreitag und es ist Holly Humberstone. Kommt wie die erfrischend

Dürfen wir schnell schauen? Aufs Handy spienzeln? Würdet ihr uns lassen, den ChatGPT-Verlauf anschauen? Weil genau das wollen wir heute Morgen hier bei den Wachmachern. In gut 10 Minuten schauen wir beim Festival Volk am Open Air St. Gallen, was wir denn hier im GPT-Verlauf noch alles findet. Jetzt haben wir dann gerade 11 ab 8 und mit dem Calvin Harris. Und um Rag & Bone Man geht es mit viel Schub im Freitag.

0: Die erste Nacht im Siderdobel haben sie durchgeführt. Jetzt geht's ab im nächsten Festivaltag am 13. ab 8. 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
0: Ja, nicht nur. Tickets für das Open Air St. Gallen haben wir euch geschenkt. Gerade mehrmals jeden Morgen geht ja hier bei den Wachmacher unseren Open Air Alarm ab. Und immer dann gibt es eben für euch Billets, um an die schönsten Festivals von diesem Sommer einfach zu geniessen. Geht vorher ab für Abo. Und natürlich schicken wir euch hier an Summer Days. Wer hätte denn da Lust?
2: Oh, heute ist Sarah.
0: Hoi Sarah.
2: So gut. Lady Link Grune. Hallo?
0: Ja, Sarah, mit wem gehst du an Summer Days?
2: In dem Fall mit meinem Mann. Hey, voll cool.
0: Nehme ich halt noch mit meinem Mann mit.
2: Ja, ich habe gerade gedacht, in Arbon wäre ich der Nöfi und wäre wieder mal für kinderfreies Wochenende cool. Also von dem her perfekt.
0: Ah, oh, geniessen.
2: Hey, machen wir. Danke viel mal.
0: Wenn ihr jetzt findet, hey ja, brauche ich auch, klar, steigert einfach eure Chancen noch. Und ladet die Radio FMI's App ab, dann habt ihr mit den Benachrichtigungen nämlich noch unsere Bonuschance.
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0: Fever Dream, ja, der Fiebertraum, den haben die einen heute Nacht gehabt. Vor allem im FM Island. Jetzt geht es 19 Minuten nach dem 8. Und da ist schon wieder bei vielen gegen die 25 Grad in der Nacht, Probennacht geblieben. Und die Temperaturen klettern dann gegen 35 Grad heute. Und die Sonne, die knallt einfach oben runter. Nicht nur bei euch in der Badi, auf den Wiesen und beim Arbeiten von uns auf den Baustellen. Auch im Sittertobel natürlich. Da sind Schattenplätze unter den Pavillons am Open Air St. Gallen gefragt. Und auch der Dominik vom FM1-Team, der nimmt hier gerne mal noch ein bisschen Platz. Und uns nimmt er mit via TikTok und Insta. At Radio FM1, da sind wir im Sittertobel dabei. Und machen den Vertrauenscheck. Ja, wir schauen mit den Open-Air-Fans auf ihr Handy.
1: Zeigst du mir jetzt deinen ChatGPT-Verlauf?
2: Kann ich machen. Aber ich ist halt der von meinem Vater, weil ich den Plus-Account von meinem Vater habe.
1: Jetzt wird es interessant. Also warum?
2: Grillen für junge Erwachsene.
1: Fühlt sich dein Vater also immer noch jung, he?
2: Natürlich. Das ist ein frischer 50-Jähriger.
3: Hüftschmerzen beim Fußball, ja, das ist... Die letzten zwei Wochen hatte ich recht Schmerzen in den Hüften.
1: Welche Liga spielst du?
3: In der vierten Liga.
1: Ja, da ist eben schon so ein bisschen, ja, dort fangen die Hüftprobleme an. Ja.
3: Ja.
1: Dauerwelle ist hier nach Thurgau. Was ist da genau?
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Mann, ist das wieder mal eine Nullnummer gewesen. Die Nacht mit meinen Tippspielresultaten. Kopf. Aber ich freue mich heute Morgen natürlich mit all euch, die für Ecuador gewesen sind, für euch alle Fans im FM1-Land. Schön, 2-1 gegen Deutschland. Wir setzen darum da auf die sicheren Werte, nicht auf Deutschland. Mit unseren Hits, zum Beispiel Glockenbach und auch David Guetta.

0: schnaufen. Hoffentlich im Schatten mit der Hitze für den Sommertag noch vor dem 9.
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0: Gut posten, Haushalten, Päckchen ausliefern. Ja, der Freitag läuft um 8:30 und was heute hier zu reden gibt, gehört ihr bei den Wachmacher.
5: Guten Morgen, ich bin der Daniel Schmucki.
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5: Die internationale Solidarität mit Venezuela ist riesig nach den verheerenden Erdbeben. Zahlreiche Länder haben Unterstützung zugesagt und wollen Rettungskräfte oder Hilfsgüter ins Land schicken, darunter auch die Schweiz. Ein Rettungsteam mit 80 Spezialisten ist in der Nacht am Flughafen Zürich in Richtung Caracas abgehoben. Die venezolanischen Behörden sprechen aktuell von mindestens 235 Todesopfern. Ab heute sind am Flughafen Zürich wieder bis zu 2 Liter Flüssigkeit im Handgepäck erlaubt. Zudem müssen die Flüssigkeiten bei der Sicherheitskontrolle nicht mehr aus dem Gepäck genommen werden. Das

0: Dasselbe gilt für elektronische Geräte wie Laptops oder Powerbanks. Grund dafür sind laut dem Flughafen Zürich neue Scanner. Für Reisende, die in Zürich bloß umsteigen, gelten weiterhin die alten Regeln. Wegen der extremen Hitzewelle hat Paris ein weitreichendes Alkoholverbot beschlossen. Ab heute bis und mit Sonntagmorgen darf in der französischen Hauptstadt weder Alkohol verkauft noch öffentlich konsumiert werden, teilen die Behörden mit. Eine Ausnahme gilt für Restaurants. In Paris werden erneut gegen 40 Grad erwartet. Auch nachts bringt die Hitze keine Erholung. Die Temperatur sinkt kaum unter 26 Grad.
1: Sport.
0: Simon Ehammer verzichtet an der Leichtathletik-EM auf den Zehnkampf. Der Appenzeller wird in Birmingham nur im Weitsprung antreten, wie er auf Instagram bekannt gegeben hat. Ein Start in beiden Disziplinen sei aufgrund des Wettkampfprogramms schlicht nicht möglich. Ehammer führt aktuell sowohl im Weitsprung als auch im Zehnkampf die Weltjahresbestenliste an.
2: 3 Minuten nach 8:30 haben wir es und auch hier ist noch ein ruhiger Freitagmorgen. In der Region Graubünden und Ostschweiz auf der Strasse kommen Sie sicher durch.
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2: Kapitän in auf dem Wallensee oder Bodensee. Boah, da wäre noch ein Job, oder? So ein bisschen kühle Brise. Nehmt ihr mir heute global bei 25 Grad jetzt schon zu Flums. Das Rettobel haben 22 und das Goldach 23 Grad. Der Sommer gibt alles und auch heute wieder 35 Grad im FM1-Land. Die Wolken, die haben gerne nichts anderes im Sinn, als einfach ein bisschen dekorativ rumhängen.
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0: machen.
1: Mit der Katharina Mistakidis und wir spielen wieder zusammen im grossen FM Island Game. Wir haben eine neue Frage für euch zum Miträteln. Über 100 Leute haben wir nämlich gefragt, welchen Frauenname kommt denn euch zuerst in den Sinn? Startet immer bei 50 Stutz, geht jetzt mitspielen mit dem ersten Frauennamen, der euch in den Sinn kommt. Auf 0848 22 22 11.
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1: Schatten und Kühle zum Tönen bringen. Ja, da können wir mit der Olivia Dean. Hier bei der Wachmacher. Jetzt ist es dann gerade 18 Minuten vor 9.

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1: Über 100 Leute im FM Island haben wir gefragt, welchen Frauennamen kommt denn dir als erstes in den Sinn? Wenn ihr gerade auch den richtigen Berat habt, gibt es jetzt 50 Franken zum Shoppen. Guten Morgen, da ist Katharina.
2: Guten Morgen, da ist Vanessa.
1: Vanessa, guten Morgen. Von wo spielst du mit?
2: Von Dettikofen.
1: Also Vanessa, und in Dettikofen, was hast denn du das Gefühl, was haben die meisten gesagt? Welcher Frauenname?
2: Also, es ist schwer, aber ich würde mal raten. So. Ich sage einfach mal Sarah.
1: Geben wir ein, es ist wirklich eine schwere Frage. Da können alle mitknobeln. Sarah ist es nicht. Aber danke für den ersten Namen, den wir durchstreichen können in unserer langen Liste. Und am Montag spielen wir dann um 100 Stutz.
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der Sommerfreitag im FM1 Land. Da sind wir am 7 von 9, vielleicht gerade unterwegs, nächster Termin. Büsli, Lieferwägeli, Lastwagen. Mit der Lüftung volle Stufe brauchst du euch hier um die Ohren. Dann haben wir da noch einen Hit, zum ein bisschen übertönen. Der Teddy Swims und Mr. Know-It-All bei den Wachmacher.

0: Thermometer klettert. Und darum würde ich meinen nicht durchstieren in diesem Hochsommer. Lieber auch einmal päuseln, Wasser tanken, durchschnaufen und Schattenpause zum Lassen, die gibt es hier bei den Wachmacher nach dem 9 Uhr, wenn wir auch die meiste Musik für den Freitag haben.
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0: Der Schattenplatz für das 9. Wir haben ihn hoffentlich gefunden. Schönen Freitag mit allem, was heute am 9. zu reden gibt.
9: Guten Morgen, ich bin der Daniel Schmucki.
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9: In der Schweiz gibt es nach wie vor zu wenig Stand- und Durchgangsplätze für Fahrende. Das zeigt der neueste Bericht der Stiftung Zukunft für Schweizer Fahrende. Besonders in der Westschweiz fehlt es demnach an geeigneten Angeboten. Insgesamt gibt es in der Schweiz 24 Stand- und 28 Durchgangsplätze. Das sind leicht mehr als noch vor 5 Jahren. Mindestens 235 Tote und über 4.300 Verletzte. Die schweren Erdbeben haben Venezuela hart getroffen. Vieles im Land wurde zerstört, zahlreiche Menschen sind auf Hilfe angewiesen. Um vor Ort helfen zu können, hat die Glückskette einen Spendenaufruf gestartet, sagt Christian Engeli von der Glückskette.
11: Das ist eine riesen Herausforderung. Und was bereits klar ist, die lokalen Behörden und Venezuela kann das nicht allein stemmen. Da braucht es eben die internationale Solidarität. Da braucht es auch die Schweiz.
9: Neben der Schweiz haben zahlreiche weitere Länder Unterstützung zugesagt. Sie wollen Rettungskräfte oder Hilfsgüter ins Land schicken. König Charles III. Will nicht mehr im Buckingham-Palast wohnen. Dies, obschon das Anwesen in den vergangenen Jahren für hunderte Millionen renoviert wurde. Laut dem Finanzbericht der Royals soll der Buckingham-Palast künftig nur noch für zeremonielle Zwecke genutzt werden.
10: Sport.
9: Simon Ehammer verzichtet an der Leichtathletik-EM auf den Zehnkampf. Der Appenzeller wird in Birmingham nur im Weitsprung antreten, wie er auf Instagram bekannt gegeben hat. Ein Start in beiden Disziplinen sei aufgrund des Wettkampfprogramms schlicht nicht möglich. Ehammer führt aktuell sowohl im Weitsprung als auch im Zehnkampf die Weltjahresbestenliste an.
0: Dann könnt ihr entspannt zufahren am 2 ab 9 Uhr. Ihr kommt sicher und ohne Stau durch die Region Graubünden und Ostschweiz.
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0: 40 Minuten nur für trockene Wäsche. Ja, das FM1-Land ist ein riesiger Sekomatfasche. Ihr könnt sagen, ein Dömbler. Bei 35 Grad wieder heute Nachmittag.
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0: schön cool bleiben. Das ist FM Island im Hochsommer und auch am Open Air St. Gallen. Heisser Hexenkessel seit der Doppel. Ja, die Schattenplätze unter den Pavillon, die sind natürlich gefragt. Und vom FM Team kommt dann mal gerne Dominik auch noch ein bisschen im Schatten dazu hocken und macht dann auch noch gerade den Vertrauenscheck. Ja, er schaut nämlich mit den Open Air Fans auf ihre Handys direkt im Chat-GPT-Verlauf. Auch zum Beispiel mit der Elian von Hundwil.
1: Also das erste OASG, anstehend Tipps. Sporttipps, wisslos, Login, Hilfe. Ich bin nicht mehr in Sporttipp reingekommen.
2: Du hast deine Sportwetter nicht können platzieren.
1: Ich bin schon mit voll im Seil. Aktivitäten bei heißem Wetter. Ich gebe Schuel mit Kind und da. Bruchrechnungen erklärt, die ich nicht mehr.
2: Du gibst Schuel und fragst ChatGPT, wie das Bruchrechnen funktioniert.
0: Er hat die Lehrerin, die sich Bruchrechner mit GPT erklären lässt. Ja, schon sympathisch. Seht ihr bei uns auf TikTok und Instagram @radiofm1.

0: Timing. Flughafen Zürich. Ja, eine Woche bevor die ersten in die Sommerferien abdüsen, fällt die Flüssigkeitsbeschränkung im Handgepäck weg. Das heisst, wir müssen jetzt nicht mehr umfüllen von Duschmitteln, wir müssen kein Wasser mehr exen vor der Sicherheitskontrolle. Wobei, ein grosser Schluck Wasser erwürgen wir jetzt heute schon noch nicht, oder? Wenn wir unterwegs sind in diesem Hochsommertag mit der meisten Musik. Da bei den Wachmachern haben wir schon längstens die Beschränkung aufgehoben, nämlich für Tipps. Und so kommen wir mit euch in der Freitag noch vor dem 10.
1: Jetzt geht's weiter mit

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Fleischer, der Hochsommer im FM1-Land an diesem Freitag. Ich hoffe, ihr habt auch eine 5-Sterne-Chefin oder Chef. Das sind eben die, die heute Glasse oder sonst eine Erfrischung spendieren. Hier bei den Wachmachern spendieren wir euch jetzt auch Erfrischung. Sabrina Carpenter nämlich, die zücht wie eine kühle Luft vom Ventilator mit ihrem Hit «Manchild» jetzt um eure Ohren.

0: 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Also am liebsten mache ich Sport in diesem Wetter.
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3: Ich bin der Daniel Schmucki.
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3: In Teilen Graubündens gilt ab Mittag um 12 ein absolutes Feuerverbot im Freien. Betroffen sind das Churer Rheintal sowie die Regionen Prättigau, Schanfigg, Surselva und Heinzenberg-Domlischg. Die Behörden schließen nicht aus, dass in den kommenden Tagen weitere Regionen dazukommen werden. Im Kanton St. Gallen herrscht seit gestern große Waldbrandgefahr. Dennoch verzichtet der Kanton vorerst auf ein Feuerverbot. Er empfiehlt lediglich, auf Feuer im Freien zu verzichten. Die Schweiz hat vielerorts eine weitere Tropennacht erlebt. Am wärmsten war es in der Region Basel. Dort sank das Thermometer nur knapp unter 26 Grad, meldet Meteo Schweiz. Selbst kurz nach Mitternacht zeigte das Thermometer an der entsprechenden Messstation noch fast 30 Grad an. Bis Montag werden in der Schweiz weitere Hitzetage erwartet. Der Bundesrat setzt heute seine traditionelle Bundesratsreise fort. Seit gestern führt Bundespräsident Guy Parmelin seine Kolleginnen und Kollegen durch seinen Heimatkanton Waadt. Auf dem Programm steht auch heute wieder ein Apéro mit der Bevölkerung. Beim gestrigen Treffen posierten die Bundesratsmitglieder auch für Erinnerungsfotos. Nach der Erdbebenkatastrophe in Venezuela suchen verzweifelte Menschen nach verschütteten Angehörigen. Besonders dramatisch ist die Lage offenbar im Bundesstaat La Guaira im Norden des Landes. Bilder auf Online-Plattformen zeigen Gebäude, die komplett in Trümmern liegen. Die Erdbeben in Venezuela haben bisher mindestens 235 Todesopfer gefordert. Im Moment haben wir keine Meldungen über größere Störungen auf der Strasse, kommen gut und sicher ans Ziel.
4: Wir steuern mit Vollgas richtig rekordverdächtiges Wochenende. Das mit bis zu 37 Grad möglich am Samstag. Absoluter Juni-Rekord. Heute angenehm im Vergleich. Nein, 35 Grad sind angesagt. Bei viel Sonne und ein paar vereinzelte Schleierwolken.
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4: Es ist Freitag. Einen guten Vormittag miteinander. Schön, dass ihr mit uns an den letzten Arbeitstag vor dem Wochenende. Im Studio der Noah Hall.

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5: Ich bin der Daniel Schmucki.
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5: In Teilen Graubündens gilt ab Mittag um 12 ein absolutes Feuerverbot im Freien. Betroffen sind das Churer Rheintal sowie die Regionen Prättigau, Schanfigg, Surselva und Heinzenberg-Domlischk. Die Behörden schließen nicht aus, dass in den kommenden Tagen weitere Regionen dazukommen werden. Im Kanton St. Gallen herrscht seit gestern große Waldbrandgefahr. Dennoch verzichtet der Kanton vorerst auf ein Feuerverbot. Er empfiehlt lediglich, auf Feuer im Freien zu verzichten. Die Schweiz hat vielerorts eine weitere Tropennacht erlebt. Am wärmsten war es in der Region Basel. Dort sank das Thermometer nur knapp unter 26 Grad, meldet Meteo Schweiz. Selbst kurz nach Mitternacht zeigte das Thermometer an der entsprechenden Messstation noch fast 30 Grad an. Bis Montag werden in der Schweiz weitere Hitzetage erwartet. Die Feuerwerksinitiative kommt ohne Gegenvorschlag vors Volk. Dies hat das Initiativkomitee entschieden. Die Initiative verlangt ein generelles Verbot von lauten Feuerwerkskörpern in der Schweiz. Der Nationalrat hatte vergangene Woche einen Gegenvorschlag deutlich abgelehnt. Gemäss Umfragen genießt das Anliegen der Volksinitiative einen großen Rückhalt in der Bevölkerung. Nach der Erdbebenkatastrophe in Venezuela suchen verzweifelte Menschen nach verschütteten Angehörigen. Besonders dramatisch ist die Lage offenbar im Bundesstaat La Guaira im Norden des Landes. Bilder auf Online-Plattformen zeigen Gebäude, die komplett in Trümmern liegen. Die Erdbeben in Venezuela haben bisher mindestens 235 Todesopfer gefordert. Eine Viertelstunde länger haben wir auf der A3 Zürich Richtung Chur zwischen Niederurne und dem Kirenzer Tunnel. Das wegen Bauarbeiten. Allen unterwegs eine gute Fahrt.
6: Es ist schön, wo es schattig ist. Das ist auch das Motto von heute. Das mit bis zu 35 Grad und ganz, ganz viel Sonne. Vereinzelt ein bisschen Schleierwolken auch Richtung Berge. Und aufs Wochenende hin könnt ihr euch nochmal auf ein bisschen wärmere Temperaturen einstellen. Auch wenn das kaum mehr geht, bis zu 37 Grad möglich am Samstag. Das wäre ein absoluter Juni-Rekord.
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6: Mit dem Noah Hartmann richtig Freitagmittag mit der genau richtigen Musik für euch, um vor der Pause das Wichtigste zu Ende bringen. Weil neue Sachen anfangen, das kann man ja dann nach dem Mittag.

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11: Für euch im Studio die Laura Grüne.
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11: Die Feuerwerksinitiative kommt ohne Gegenvorschlag vors Volk. Dies hat das Initiativkomitee entschieden. Die Initiative verlangt ein generelles Verbot von lauten Feuerwerkskörpern in der Schweiz. Der Nationalrat hatte vergangene Woche einen Gegenvorschlag deutlich abgelehnt. Gemäß Umfragen genießt das Anliegen der Volksinitiative einen großen Rückhalt in der Bevölkerung. Ein Schweizer Rettungsteam ist auf dem Weg nach Venezuela. Das Team besteht aus 80 Personen mit Suchhunden. Zudem werden rund 18 Tonnen Hilfsmaterial nach Venezuela gebracht. Es sei ein Rennen gegen die Zeit, sagt Sebastian Eugster von der Rettungskette zum Blick. Man könne deshalb rund um die Uhr nach Verschütteten suchen.
12: Der Einsatz ist zwischen 1 Woche und 10 Tagen geplant. Und wir sind so ausgerüstet, dass wir während 10 Tagen parallel auf 2 Schadenplätzen permanent arbeiten können. Also auch mit Ablösung, Nachtdörren zum Beispiel.
11: Bei den Erdbeben sind über 230 Menschen ums Leben gekommen. Mehr als 4'000 wurden verletzt. Ein aggressiver Mann hat am Mittwochabend in Rapperswil 2 Polizisten angegriffen. Zuvor soll der 48-Jährige in einem Restaurant offene Drogen konsumiert und Gäste belästigt haben. Die Polizei setzte Pfefferspray laut Mitteilung ein und nahm ihn fest. Anschließend brachte ihn der Rettungsdienst zur Kontrolle ins Spital. Die Kantonspolizei St. Gallen zeigt ihn unter anderem wegen Gewalt und Drohung gegen Behörden und Beamte an. Der Amokfahrer von Magdeburg ist zu einer lebenslangen Haft verurteilt worden. Beim Anschlag auf den Weihnachtsmarkt in der ostdeutschen Stadt hatte der Fahrer 6 Menschen getötet, mehr als 300 wurden verletzt. Das Gericht hat ihn nun wegen Mordes schuldig gesprochen. Das Urteil ist noch nicht rechtskräftig. Der Vorfall hat sich vor 1,5 Jahren ereignet. Wegen einer Baustelle braucht ihr im Moment sicher noch eine halbe Stunde länger auf der A3 Zürich Richtung Chur zwischen Bilden und dem Kärntner-Tunnel. Sonst sieht es aber gut aus, kommt gut und sicher euch ein Ziel.
13: Sonnig bei bis zu 35 Grad, das ist auch die Durchsage von heute. Das Wetter verändert sich in diesen Tagen. Kaum wenig Schleierwolken, viel blauer Himmel und eben strahlende Sonne. Aufs Wochenende wird es noch mal ein bisschen heißer mit bis zu 37 Grad möglich im FM Island am Samstag. Das wäre ein absoluter Juni-Rekord.
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13: Einen schönen guten Mittag miteinander und vor allem einen guten, wenn ihr schon vor dem Teller hockt. Im Studio für euch, der Noah Hartmann.

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0: Das ist F1 für euren Freitagmittag. 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
0: Gern geschehen.
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1: Es ist 12:30.
2: Für euch im Studio die Laura Grüne.
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2: Ein Schweizer Rettungsteam ist auf dem Weg nach Venezuela. Das Team besteht aus 80 Personen mit Suchhunden. Zudem werden rund 18 Tonnen Hilfsmaterial nach Venezuela gebracht. Es sei ein Rennen gegen die Zeit, sagt Sebastian Eugster von der Rettungskette zum Blick. Man könne deshalb rund um die Uhr nach Verschütteten suchen.
3: Der Einsatz ist zwischen einer Woche und 10 Tagen geplant. Und wir sind so ausgerüstet, dass wir während 10 Tagen parallel auf 2 Schadenplätze permanent arbeiten können. Also auch mit Ablösung, Nachtdörren zum Beispiel.
2: Bei den Erdbeben sind über 230 Menschen ums Leben gekommen. Mehr als 4'000 wurden verletzt. Die Feuerwerksinitiative kommt ohne Gegenvorschlag vors Volk. Dies hat das Initiativkomitee entschieden. Die Initiative verlangt ein generelles Verbot von lauten Feuerwerkskörpern in der Schweiz. Der Nationalrat hatte vergangene Woche einen Gegenvorschlag deutlich abgelehnt. Gemäß Umfragen genießt das Anliegen der Volksinitiative einen grossen Rückhalt in der Bevölkerung. Ein aggressiver Mann hat am Mittwochabend in Rapperswil 2 Polizisten angegriffen. Zuvor soll der 48-Jährige in einem Restaurant offene Drogen konsumiert und Gäste belästigt haben. Die Polizei setzte Pfefferspray laut Mitteilung ein und nahm ihn fest. Anschließend brachte ihn der Rettungsdienst zur Kontrolle ins Spital. Die Kantonspolizei St. Gallen zeigt ihn unter anderem wegen Gewalt und Drohung gegen Behörden und Beamte an. Der Amokfahrer von Magdeburg ist zu einer lebenslangen Haft verurteilt worden. Beim Anschlag auf den Weihnachtsmarkt in der ostdeutschen Stadt hatte der Fahrer 6 Menschen getötet, mehr als 300 wurden verletzt. Das Gericht hat ihn nun wegen Mordes schuldig gesprochen. Das Urteil ist noch nicht rechtskräftig. Der Vorfall hat sich vor 1,5 Jahren ereignet. Wegen einem Baustell braucht ihr im Moment sicher noch eine halbe Stunde länger auf der A3 Zürich Richtung Chur zwischen Bilden und dem Kärntner-Tunnel. Sonst sieht es aber gut aus, kommt gut und sicher euch ein Ziel.
4: Wir steuern mit Vollgas Richtung rekordverdächtiges Wochenende. Das mit bis zu 37 Grad möglich am Samstag. Absoluter Juni-Rekord. Heute angenehm im Vergleich. Nein, 35 Grad sind angesagt bei viel Sonne und ein paar vereinzelte Schleierwolken.

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7: Für euch im Studio die Laura Grüne.
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7: Die erste Nacht des Open Air St. Gallen 2026 ist durch. Eine Tropennacht gab es im Sittertobel. Dementsprechend sind die Besucherinnen und Besucher nur spärlich zu Schlaf gekommen. Sven Lenzi.
8: Und die Leute die kreuchen langsam wieder aus ihren Zelten aus hier im Sittertobel. Sie werden langsam wieder wach. Es geht in den zweiten Tag, es geht in den Freitag vom Open Air St. Gallen. Gestern ist es losgegangen auf der Sternenbühne mit dem Soli, mit dem Jan Dileo, mit Galantis. Und heute geht es dann im Elzugstempo weiter mit dem Joule X, der sich seinen Auftritt auf der Sittertobel zum ersten Mal so richtig verdient hat, nachdem er auf der Sternenbühne und auf der Intro-Bühne am Open Air St. Gallen schon sein Bestes gegeben hat. Dann kommt natürlich auch noch der Zarmann und Hecht hat ja noch ein Versprechen einzulösen, nämlich den FC St. Gallen Cup-Siegesong auf der Sittern-Bühne singen. Wir sind gespannt, wie es wird am zweiten Tag am Open Air St. Gallen.
7: Bereits heute geht es mit grossen Bands weiter. Unter anderem dürfen die OASG-Fans zu den 21 Pilots feiern, singen und tanzen. Ein Gleitschirmpilot ist gestern am Wallenstadtberg schwer verunfallt. Der 40-Jährige war zuvor auf dem Käseruck gestartet. Er konnte nach dem Unfall selbst den Notruf wählen und wurde von der Alpine Air Ambulance ins Spital geflogen. Die Kantonspolizei St. Gallen untersucht den Unfall laut eigenen Angaben unter der Leitung der Bundesanwaltschaft. Die Feuerwerksinitiative kommt ohne Gegenvorschlag vors Volk. Dies hat das Initiativkomitee entschieden. Die Initiative verlangt ein generelles Verbot von lauten Feuerwerkskörpern in der Schweiz. Der Nationalrat hatte vergangene Woche einen Gegenvorschlag deutlich abgelehnt. Gemäß Umfragen genießt das Anliegen der Volksinitiative einen grossen Rückhalt in der Bevölkerung. Wegen einem Baustelle braucht ihr im Moment sicher noch eine halbe Stunde länger auf der A3 Zürich Richtung Chur zwischen Bilden und dem Kärntner-Tunnel. Sonst sieht es aber gut aus, kommt gut und sicher euch ein Ziel.
9: Es ist schön, wo es schattig ist. Das ist das Motto von heute, das mit bis zu 35 Grad und ganz, ganz viel Sonne vereinzelt ein bisschen Schleierwolken auch Richtung Berge. Und aufs Wochenende könnt ihr euch nochmal auf ein bisschen wärmere Temperaturen einstellen. Auch wenn das kaum mehr geht, bis zu 37 Grad möglich am Samstag. Das wäre ein absoluter Juni-Rekord.
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9: Mit dem Noah Hartmann, der Freitagnachmittag im Blick, Sommerwochenende und im Ohr jetzt direkt Katy Perry.

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eurer Nachmittag mit der genau richtigen Musik, um mit viel Schwung die Aufgaben zusammenzubringen, die ihr schon so ein bisschen die ganze Woche vor euch angeschoben habt. Glaubt mir, ich weiss, wie ihr euch fühlt. Aber alles gut. Mit der Taylor Swift im Ohr geht es sicher ringen. Einen guten Freitag miteinander.

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5: Für euch im Studio die Laura Grüne.
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5: Die erste Nacht des Open Air St. Gallen 2026 ist durch. Eine Tropennacht gab es im Sittertobel. Dementsprechend sind die Besucherinnen und Besucher nur spärlich zu Schlaf gekommen. Sven Lenzi.
6: Und die Leute kriechen langsam wieder aus ihren Zelten aus hier im Sittertobel. Sie werden langsam wieder wach. Es geht in den zweiten Tag, es geht in den Freitag vom Open Air St. Gallen. Gestern ist es losgegangen auf der Sternenbühne mit dem Soli, mit dem Jan Di Leo, mit Galantis. Und heute geht es dann im Elzugstempo weiter, gerade mit dem Jules X, der sich seinen Auftritt auf der Sittertobelbühne zum ersten Mal so richtig verdient hat, nachdem er auf der Sternenbühne und auf der Intro-Bühne am Open Air St. Gallen schon sein Beste gegeben hat. Dann kommt natürlich auch noch der Zarmann und Hecht hat ja noch ein Versprechen einzulösen, nämlich den FC St. Gallen Göpp-Siegesong auf der Sittere-Bühne singen. Wir sind gespannt, wie es wird am zweiten Tag am Open Air St. Gallen.
5: Bereits heute geht es mit grossen Bands weiter. Unter anderem dürfen die OASG-Fans zu den 21 Pilots feiern, singen und tanzen. Ein Gleitschirmpilot ist gestern am Wallenstadtberg schwer verunfallt. Der 40-Jährige war zuvor auf dem Cheseruck gestartet. Er konnte nach dem Unfall selbst den Notruf wählen und wurde von der Alpine Air Ambulance ins Spital geflogen. Die Kantonspolizei St. Gallen untersucht den Unfall laut eigenen Angaben unter der Leitung der Bundesanwaltschaft. Verschiedene Schweizer Badis haben wegen der anhaltenden Hitzewelle eine Besucherobergrenze eingeführt. Die Aargauer Badi Villnachern hat laut Blick die Anzahl Badegäste auf 350 beschränkt. Ab morgen gilt auch in der Berner Badi Ostermundingen ein Einlassstopp. Dort dürfen nicht mehr als 1500 Personen gleichzeitig in der Badi sein. Ausschlaggebend für die Obergrenzen sind in den Badi Sicherheits- und Hygienebedenken. Unterwegs rollt alles auf dem heißen Asphalt, das heisst, ihr habt Freifahrt, habt Sorge unterwegs.
7: Sonnig bei bis zu 35 Grad, das ist auch die Durchsage von heute. Das Wetter verändert sich in diesen Tagen. Kaum wenig Schleierwolken, viel blauer Himmel und eben strahlende Sonne. Aufs Wochenende wird es noch mal ein bisschen heißer, mit bis zu 37 Grad möglich im FM Island am Samstag. Das wäre ein absoluter Juni-Rekord.
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7: Und jetzt gehen wir zusammen auf die musikalische Suche nach dem Ehemann von der Ray. Mit ihrem ganz grossen Hit «Where is my husband?». Ich hoffe wirklich, sie finden ihn irgendwann.

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6: Der Freitag läuft, Open Air St. Gallen ebenfalls. Und die ein oder andere von euch zählt sicher schon Minuten bis zum Feierabend. Ja, wir verkürzen die Wartezeit mit vielen Hits. Und jetzt allem Wichtigen von heute. Es ist 3. Für euch im Studio die Laura Grüne.
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7: Zwei Männer sind im deutschen Bodensee verschwunden. Die beiden 71- und 76-Jährigen sprangen gestern Nachmittag von einem Mietboot vor den Augen ihrer Frauen ins Wasser und gingen unter. Die Suche mit Tauchern, Booten und Helikoptern blieb bisher erfolglos, teilt die deutsche Polizei mit. Der Vater arbeitet Vollzeit, die Mutter Teilzeit. Dieses Modell ist bei Schweizer Familien am verbreitetsten. Das zeigen Zahlen des Bundes. Wenn Kinder im Haushalt lebten, reduziere oft die Frau ihr Pensum oder sie verzichte vorübergehend ganz auf eine Erwerbsarbeit, so der Bund. Das Modell gibt es aber heute trotzdem weniger als noch vor 16 Jahren. Verschiedene Schweizer Badis haben wegen der anhaltenden Hitzewelle eine Besucherobergrenze eingeführt. Die Aargauer Badi Villnachern hat laut Blick die Anzahl Badegäste auf 350 beschränkt. Ab morgen gilt auch in der Berner Badi Ostermundingen ein Einlassstopp. Dort dürfen nicht mehr als 1500 Personen gleichzeitig in der Badi sein. Ausschlaggebend für die Obergrenzen sind in den Badi Sicherheits- und Hygienebedenken. Detailhändler in der Schweiz, Deutschland und Frankreich verzeichnen Rekordverkäufe bei Klimaanlagen und anderen Kühlgeräten. Viele Modelle sind ausverkauft, wie der Tagesanzeiger schreibt. Während Schweizer Händler betonen, dass trotz vereinzelter Engpässe weiterhin Modelle in allen Preisklassen verfügbar seien, ist die Lage in den Nachbarländern angespannter.
6: Es ist 2:58. Gott sei Dank gibt es da die Sonnenblende, die noch bei so sonnigem Wetter runterklappen können. Da haben wir aktuell überall freie Fahrt in der Ostschweiz und im Graubünden. Kommen gut und sicher an.
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6: Der Freitagnachmittag macht Lust aufs Wochenende. Viel Sonne, nur wenige Schleierwolken und auch über den Bergen bleiben die Quellwölkchen harmlos. Ja, wer kann, gönnt sich eine Abkühlung am See oder in der Party. Am Samstag wird es weiterhin sonnig bleiben und mit bis zu 37 Grad richtig heiß. Auch der Sonntag, der startet sonnig und sommerlich heiß weiterhin, bevor es dann am Nachmittag also in den Bergen könnte die ein oder andere Gewitter geben.
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6: Pamela Zimotti, mein Name. Da hoffe ich, habt ihr alle Sonnenbrillen dabei. Die ist ja aktuell wirklich unverzichtbar. Kommt gut oder hitzig Freitag, wo ihr auch immer gerade sind, und hebt euch Sorge. Dazu gibt es von uns weiterhin eine Schritte Hits. Jetzt 4 am Stück. Der aktuelle von Benson Boone. Geht noch vor dem Nico Santos.

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0: Treffen eins ist das am Viertel ab 3. Und falls ihr ein Open Air St. Gallen geht in diesen Tagen ohne Sonnenbrille, Käppli und Trinkenflaschen, wird es heute schwierig. Bei diesen 34 bis 36 Grad und der Sonne, die runtertätscht, da ist der Schatten heute definitiv der Headline noch im Doppel. Sonst geht es dem vielleicht wie der Anna von Romanshorn.
1: Ja, ich habe gestern das T-Shirt angehört, mich eingeremt und dann das T-Shirt aufgegrillt. Das ist nicht so eine optimale Empfehlung. Man sollte sich dann eingremen, ja.
0: Ja, und lieber einmal mehr eingremen als morgens dann mit dem Sonnenbrand vor der Bühne stehen. Aber im FM1-Land weiss man, wie man die heissen Open-Air-Tage übersteht.
2: Fächer, Wasser trinken. Dort hinten hat so ein Ding, das Wasser sprüht, das ist krass. Ja, durchheben.
0: Ja, seit Zoe von St. Gallen. Tiz gehört auch ja zum Line-Up dazu. Darum hat sie noch ganz eine andere Taktik, dass sie Tiz nicht schlucht.
2: Eigentlich wäre Taktik jetzt so Ruhephase, dass man nachher fit ist, wenn es kalt ist.
0: Ja, egal ob im Sittertoblen, auf der Baustelle oder im Büro, schaut auf euch und gönnt euch zwischendurch ein bisschen Abkühlung. Dann könnt ihr den Sommer auch richtig geniessen und habt am Abend auch noch genug Energie zum Mitsingen.
3: Und jetzt spielt euch Pamela.

Leben. Liefert euch Energie. Hier bei FM1 für den Weg Richtung Endspurt beim Arbeiten. Serviert euch quasi einen musikalischen Kaffee. In dem Wetter selbstverständlich on ice. Wir servieren euch weiterhin frische Hits zum Arbeiten oder schon auf dem Highweg. Nach dem halben Vier geht der von Miles Smith und dem Niall Horan. Drive safe! I'm a sucker for you. Obendrauf sind auch Jonas Brothers dabei. Und der Juanes mit seinem schon über 20-jährigen Sommerhit La Camisa Nera passt perfekt an dem heißen Sommertag und gibt es garantiert in der nächsten Viertelstunde für euch.

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1: Der Juanes mit La Camisa Nera. Schön sind wir mit FM1 unterwegs an dem hitzigen Freitag, Nomi. Und wie haben wir es da so?
2: Ist ein Ticket warm. Jetzt geht momentan, ja. Also wir es gleich, wenn es ein bisschen kühler wird. Vor allem die Tropennächte helfen nicht wirklich, um es abkühlen.
1: Ja, nervig ist vor allem Eis. Geht euch vielleicht auch so?
2: Ja, man schwitzt aber die ganze Zeit. Es ist sehr mühsam. Man muss die ganze Zeit duschen und wieder umziehen.
1: Ja, das Wochenende, da bleibt hitzig und schwitzig. Da hilft dem vielleicht nur noch der Sprung ins kühle Nass oder ein erfrischendes Glas. Gibt es jetzt vielleicht auch ganz um 4 Uhr und von uns obendrauf die aktuelle von Teddy Swims. Mr. Know-It-All.

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0: Sia und David Guetta über Gente musikalische Staffelstab hier bei FM1, gerade dem her. Michael Patrick Kelly haben wir nach dem 4 dabei mit seinem aktuellen The One. Und natürlich noch ein Haufen mehr. Gehen wir uns alles nach dem Punkt.
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5: Wer heute frei hat, sucht wahrscheinlich den nächsten See. Wer arbeitet, den nächsten Ventilator. Schönen guten Freitag, Nomi. Jetzt ist es 4 Uhr. Für euch im Studio die Laura Grüne.
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7: Bundesrat Beat Jans prüft eine Klage gegen die rechtskonservative Zeitung Nebelspalter. Das berichtet der Tagesanzeiger. Hintergrund ist ein Satireformat des Nebelspalters. Diese zeigte mehrere KI-generierte Grußbotschaften von Prominenten ohne Hinweis darauf, dass sie künstlich erstellt wurden. Der Bund prüft nun rechtliche Schritte wegen möglicher Verletzungen der Persönlichkeitsrechte. Die Schweizer Gletscher verlieren ab Montag wieder an Masse. Dann sind die Schnee- und Eisreserven des Winters vollständig geschmolzen. Wie die Forschungsanstalt WSL mitteilt, verläuft die Gletscherschmelze fast so schnell wie im Rekordjahr 2022. Gründe sind unter anderem wenig Schnee im Frühjahr, Sahara-Staub und die aktuelle Hitzewelle. Ein fahrunfähiger Autofahrer hat gestern Nachmittag in Rorschacher Berg ein Polizeiauto gerammt. Der 65-Jährige gab bei einer Kontrolle plötzlich Gas und prallte mit seinem Porsche rückwärts gegen den Patrouillenwagen und ein parkiertes Auto. Ein Polizist konnte sich mit einem Sprung in Sicherheit bringen. Verletzt wurde niemand. Dem Fahrer wurde der Führerausweis abgenommen, teilt die Kantonspolizei St. Gallen mit. In Südkorea sollen 500.000 Einwohnende zu Drohnenkriegen ausgebildet werden. Gemäß Spiegel plane das Militär bis 2029 die Herstellung von über 100.000 Drohnen. Ziel sei demnach, dass Drohnen zur Standardausrüstung für jeden einzelnen Soldaten wird. Die stärkere Automatisierung der Streitkräfte sei eine Reaktion auf den demografischen Wandel in Südkorea.
5: Es ist 2 ab 4. Da ist es aktuell recht ruhig im FMI-Land. Einzig bei euch auf der A3. Chur Richtung Zürich zwischen dem Kratentunnel und Morg. Da stocken wegen Strassenschäden. Der linke Fahrstreifen, der ist hier aktuell gesperrt. Kommen gut und sicher
6: an. 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
5: Heute ist jeder Schattenplatz Gold wert. Sonst heisst Sonnenbrille auf die Nase, Wasserflaschen griffbereit halten und den Sommer geniessen. Bei viel, viel Sonne und bis zu 36 Grad. Und das Wochenende, da bleibt der Ofen. Wir müssen mit bis zu 37 Grad Vorlieb nehmen. Dazu eine viel Sonne. Und erst am Sonntag nochmal steigt dann das Gewitterrisiko in den Bergen.
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5: Das Vieri kommt auch heute im Stil und zum Glasse gibt es erfrischende Musik bei uns. Geht mit dem DJ alle Farben, noch vor der Rihanna. Und mit mir am Mikrofon, der Pamela Simonti.

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1: Kurz vor um 16:30 und hast wieder Zeit für eine Runde Liegestuhl-Memory in der Badi oder am Open House St. Gallen. Wo haben wir jetzt schon wieder unseren Platz? Ja, bei uns wissen unsere FMI-Stars genau, welchen Platz das in der Playlist haben. Als nächstes gibt es den Ray Dalton mit seinem aktuellen Blood Running. Aber auch in Imagine Dragons haben wir in der nächsten Viertelstunde dabei. Genau wie Holly Humberstone. Sie alle und einen Haufen mehr gibt es direkt nach dem 16:30 auf eurem Weg Richtung Feierabend. Und Wochenende.
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4: Halbe 5 ist es. Da beugt der Freitag langsam richtig Spasszone ein. Der Feierabend und das Wochenende kommt bei vielen näher. Da gibt es von uns noch vor den nächsten Hits. Geht alles Wichtige von heute.
5: Für euch im Studio die Laura Kühne.
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5: Die Gewerkschaft Unia fordert, dass bei Temperaturen über 33 Grad die Arbeit auf Baustellen eingestellt wird. Bauarbeiterinnen und Bauarbeiter sind bei solchen Bedingungen der prallen Sonne und extremer Hitze schutzlos ausgesetzt, sagt Nathalie Imboden von der Unia.
6: Das kann bis zum Hitzeschlag führen, Dehydrierung, Sonnenstich. Es gibt relativ viele Bauarbeiter, die berufsbedingt Hautkrebs haben. Und das Unfallrisiko steigt auch mit Temperaturen über 30 Grad. Das sinkt einfach die Konzentration.
5: Trotzdem verzichten viele Bauleitungen darauf, Arbeiten zu unterbrechen, da sie Verzögerungen und finanzielle Einbußen befürchten. Die Uni fordert, dass Kanton und Behörden den Schutz der Arbeitnehmenden sicherstellen. Die Schweizer Gletscher verlieren ab Montag wieder an Masse. Dann sind die Schnee- und Eisreserven des Winters vollständig geschmolzen. Wie die Forschungsanstalt WSL mitteilt, verläuft die Gletscherschmelze fast so schnell wie im Rekordjahr 2022. Gründe sind unter anderem wenig Schnee im Frühjahr, Sahara-Staub und die aktuelle Hitzewelle. Ein fahrunfähiger Autofahrer hat gestern Nachmittag in Rorschacher Berg ein Polizeiauto gerammt. Der 65-Jährige gab bei einer Kontrolle plötzlich Gas und prallte mit seinem Porsche rückwärts gegen den Patrouillenwagen und ein parkiertes Auto. Ein Polizist

0: seiner wichtigsten Wahlversprechen ein.
1: Es ist 2 ab halb 5. Da schauen wir auf die Autobahn A3, ganz richtig Zürich, zwischen Wallenstand und Murg, der Stocken, wegen Strassenschäden. Der linke Fahrstreifen ist aktuell gesperrt. Da haben wir im Moment gute 10 bis 15 Minuten länger dann auf der Hauptstrasse. Von der Verzweigung Niederhurnen Richtung Glarus ab Höhe Nevels. Da geht es auch aktuell wegen Verkehrsüberlastung gute 10 Minuten länger. Und über den Seedamm Richtung Rapperswil-Zentrum, auch da braucht es aktuell gute 10 Minuten Geduld. Hebt euch Sorgen und kommen gut an.
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1: Ja, ob Open Air oder Feierabend am Wasser, das Wetter spielt heute überall mit. Die Sonne dominiert und nur ein paar harmlose Wolken ziehen vorbei. Dabei heisst es 31 Grad in Wiesbaden. In St. Margrethe haben wir 33 und in Maienfeld 34 Grad. Ja, der Samstag und auch der Sonntag bleiben sonnig und hitzig mit bis zu 37 Grad im FM1-Land. Erst am Sonntagnachmittag kann es dann über den Bergen erste Gewitterwolken geben.
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0: Schön, sind wir mit FM1 unterwegs. Und habt ihr schon mal mitten im Open Air ein Problem gehabt? Akku leer, Zellchaos oder sonst etwas, das noch Hilfe braucht? Genau für das haben wir dieses Jahr am St. Gallen die Lösung.
1: Du hast Dominik, FM1 Open Air Platzwort. Was muss da gemacht werden?
2: Wir das Zelt aufbauen.
1: Ja, ja. Nein, wir machen das ohne Anleitung. Nein, du. Ich fühle mich wie beim chinesischen Essen, masslos überfordert mit Stäbli.
0: Ja, der Dominik aus dem FM1-Team ist im Sitter-Doppel unterwegs. Und wenn es irgendwo klemmt, die Tag, läutet ihm an 076 688 28 61 die Nummer. Und wenn er da schon Unterhaltsames erlebt hat, seht ihr jetzt im Video auf unserer Radio FM1 Insta und TikTok. Sitte.

0: Feierabend, dann steuern auf euch zu wie der Kellner mit einem erfrischenden Bier. Josef Meisland, kurz vor dem 5 haben wir und da spendieren wir euch weiterhin den Soundtrack zu eurem Freitagnachmittag und für euren Feierabend. Alex Warren mit Fever Dream. Gibt's gerade noch einen Punkt.
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0: Die einen sind unterwegs im Feierabend, andere unterwegs zum Arbeiten. Ja, der heisse Sommerabend sieht bei allen anders aus. Jetzt ist es 5 Uhr.
8: Ich bin Laura Kühne, guten Abend miteinander.
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8: Die Gewerkschaft Unia fordert, dass bei Temperaturen über 33 Grad die Arbeit auf Baustellen eingestellt wird. Bauarbeiterinnen und Bauarbeiter sind bei solchen Bedingungen der prallen Sonne und extremer Hitze schutzlos ausgesetzt, sagt Nathalie Imboden von der Unia.
10: Das kann bis zum Hitzeschlag führen, Dehydrierung, Sonnenstich. Es gibt relativ viele Bauarbeiter, die berufsbedingt Hautkrebs haben. Und das Unfallrisiko steigt auch mit Temperaturen über 30 Grad. Das sinkt einfach die Konzentration.
8: Trotzdem verzichten viele Bauleitungen darauf, Arbeiten zu unterbrechen, da sie Verzögerungen und finanzielle Einbußen befürchten. Die Uni fordert, dass Kanton und Behörden den Schutz der Arbeitnehmenden sicherstellen. Bundesrat Beat Jans prüft eine Klage gegen die rechtskonservative Zeitung Nebelspalter. Das berichtet der Tagesanzeiger. Hintergrund ist ein Satireformat des Nebelspalters. Diese zeigte mehrere KI-generierte Grußbotschaften von Prominenten ohne Hinweis darauf, dass sie künstlich erstellt wurden. Der Bund prüft nun rechtliche Schritte wegen möglicher Verletzungen der Persönlichkeitsrechte. Unbekannte sind in der Nacht ins Haag-Center eingebrochen. Sie stahlen zuerst ein Auto und benutzten es als Rambock, um ins Einkaufszentrum zu gelangen. Im Inneren rammten sie mit dem Wagen mehrere Rolltore. Was die Täter gestohlen haben, ist noch unklar. Der Sachschaden ist laut der Kantonspolizei St. Gallen hoch. Für knapp 1 Million Wohnungen in New York werden die Mieten vorerst eingefroren. Das hat die Stadtregierung beschlossen. Betroffen sind Wohnungen mit staatlich regulierten Mietpreisen. Für neue Ein- und Zweijahresverträge ab Oktober dürfen die Mieten ein Jahr lang nicht erhöht werden. Der neue Bürgermeister löst damit eines seiner wichtigsten Wahlversprechen ein.
0: 2:05 haben wir, da zieht es auch auf der Strasse im FN1-Land. Am längsten haben wir aktuell auf der A3, Fosen ganz richtig Zürich. Zwischen Wallenstadt und Murg, da stocken es gute Viertelstunde wegen Strassenschäden. Der linke Fahrstreifen, der ist gesperrt. Dann auch bei euch im Glanerland, wenn ihr von der Verzweigung Niederhorn Richtung Glarus unterwegs sind. Ab Höchi-Neffels, da staut es ebenfalls eine gute Viertelstunde wegen Verkehrsüberlastung. Dann, wie immer, über den Seedamm und von Kemp-Braten her ins Zentrum von Rapperswil. Und ebenfalls im Thurgau, im Zentrum von Amriswil. Wenn ihr von Sulgen her Richtung Romanshorn unterwegs seid, braucht ihr aktuell auch eine Viertelstunde länger. Hebt euch an und kommt gut an.
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0: Der Grill, der steht an vielen Orten im FM1-Land schon parat. Das Wetter liefert dafür die perfekte Kulisse. Sonnig, trocken und sommerlich heiß. Aktuell noch mit bis zu 35 Grad. Der Samstagmorgen und der Sonntag bleibt sonnig. Es wird mit bis zu 37 Grad richtig, richtig heiß am Wochenende. Aber am Sonntag, da brauen sich dann gerade auf den Nachmittag und Abend erste Gewitterwolken in den Bergen zusammen.
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0: Ja, und den Freitagabend haben wir euch als Song zusammengefasst, gerade mit Right Round vom Flowrider in den nächsten 5 Minuten. Den Start machen wir jetzt mit dem Kamerad. Und mein Name ist Pamela Zimotti. Hallöchen miteinander.

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0: Elfenmeise ist es um Viertel ab 5 und wer da im Sito doppelt unterwegs ist, merkt schnell, dieses Jahr hat das Open Air St. Gallen seinen ganz eigenen VIP-Bereich. Und der ist gratis. Zittern? Ja, fast so beliebt wie der Platz vor der Bühne, auch bei der Annika von Luzern.
1: Einfach rein und dann geniessen. Einfach mal ein bisschen chillen. Das ist tipptopp.
0: Ja, die Geraldine von Wildi hat sogar einen fixen Sitzplatz im Wasser.
2: Ja, habe ich auf jeden Fall jedes Jahr gemacht. Ist gut, schön kühl. Am besten noch schön mit denen, kannst du direkt reinsitzen, musst dich nicht bewegen. Perfekt.
0: Ja, und Kenner wissen, möglichst oben am Fluss gehen baden. Weiter unten den Zittern, lassen wir es gescheiter bleiben.
3: Ich weiss nicht, ob wir es würden empfehlen. Es schmeckt ein bisschen streng, aber es ist eine gute Abkühlung.
2: Manche Leute machen Sachen, die man eigentlich nicht machen sollte. Ja, zum Beispiel in eine Kacke, in eine Pisse, in eine Kiese, Abfall dort rein tun.
4: Ich habe gehört von Blutegel, die es angeblich hätte. Das weiss ich nicht, ob das ein Gerücht ist oder ob das stimmt.
5: Wer unten baden geht, dem ist nicht mehr zu helfen.
6: Und jetzt

0: Es ist das mit der Tesha auf eurem Heimweg, wo ihr das Radio vielleicht schnell für einen Moment ein kleines Leisliger stellt, zum Parkieren. Ist ja logisch, oder? Man sieht es ja dann besser. So Spass beiseite. Und da kommt der Hit. Noch schön entspannt und ruhig daher. Die aktuelle von Olivia Dean. So easy to fall in love. Perfekt für den Start des Weekend. Gibt es noch um 17:30 für euch? Gerne ein bisschen härter und rockiger haben. Oh, bonjour, wir sind am Start mit You Give Love a Bad Name. Und du, Jack Jones und Zoe Weiss, haben wir auch am Freitagabend ebenfalls dabei. Das alles und noch mehr geht in den nächsten 4 Stunden.
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0: Der Freitagabend, der schmeckt bei vielen nach Wochenende und heute zusätzlich nach Sonnencreme. Schön sind wir zusammen unterwegs. Jetzt ist es 17:30.
7: Ich bin Laura Kühne, guten Abend miteinander.
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7: Die Gewerkschaft Unia fordert, dass bei Temperaturen über 33 Grad die Arbeit auf Baustellen eingestellt wird. Bauarbeiterinnen und Bauarbeiter sind bei solchen Bedingungen der prallen Sonne und extremer Hitze schutzlos ausgesetzt, sagt Nathalie Imboden von der Unia.
8: Das kann bis zum Hitzeschlag führen, Dehydrierung, Sonnenstich. Es gibt auch relativ viele Bauarbeiter, die berufsbedingt Hautkrebs haben. Und das Unfallrisiko steigt auch mit Temperaturen über 30 Grad. Das sinkt einfach die Konzentration.
7: Trotzdem verzichten viele Bauleitungen darauf, Arbeiten zu unterbrechen, da sie Verzögerungen und finanzielle Einbußen befürchten. Die Uni fordert, dass Kanton und Behörden den Schutz der Arbeitnehmenden sicherstellen. Unbekannte sind in der Nacht ins Haag-Center eingebrochen. Sie stahlen zuerst ein Auto und benutzten es als Rambock, um ins Einkaufszentrum zu gelangen. Im Inneren rammten sie mit dem Wagen mehrere Rolltore. Was die Täter gestohlen haben, ist noch unklar. Der Sachschaden ist laut der Kantonspolizei St. Gallen hoch. Die beiden mit Aarewasser gekühlten Atomreaktoren Betznau im Kanton Aargau sind vom Netz genommen worden. Das teilte der Energiekonzern Axpo mit. Damit soll eine übermäßige Erwärmung des Flusswassers verhindert werden. Die Aare-Temperatur habe 25 Grad erreicht. Eine ausreichende Abkühlung sei nicht in Sicht. In Südkorea sollen 500.000 Einwohnende zu Drohnenkriegen ausgebildet werden. Gemäß Spiegel plane das Militär bis 2029 die Herstellung von über 100.000 Drohnen. Ziel sei demnach, dass Drohnen zur Standardausrüstung für jeden einzelnen Soldaten wird. Die stärkere Automatisierung der Streitkräfte

0: offen, wo das Schlusslicht ist im SMI. An der Tabellenspitze stehen hingegen der Luxusgüterhersteller Richemont und der Rückversicherer Swiss Re.
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2: Es ist 5:30 Uhr, da werfen wir wieder einen Blick auf die grössten Stankräume von Island. Autobahn A3, so ganz richtig Zürich, zwischen Thalenstadt und Murg. Da stanken Zellner wegen Strassenschäden. Da ist der linke Fahrstreifen gesperrt und im Moment haben wir da gute 20 Minuten. Plus dann auch auf der Hauptstrasse von der Verzweigung Niederhorn Richtung Glarus, zwischen Neffels und Glarus, in beide Richtungen stockenden Verkehr. Wegen Verkehrsüberlastung da plus 15 Minuten. Genauso über den Seedamm und von Krempaten her ins Zentrum von Rapperswil und auch bei euch im Bündnerland im Zentrum von Chur. Auf der Kasernenstrasse von Ems her haben wir im Moment auch gute Viertelstunde. Wir heben uns an und kommen gut an.
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2: Wer heute noch keinen Sprung ins Wasser gemacht hat, denkt spätestens jetzt darüber nach. Aktuell haben wir nämlich bei viel Sonne alle noch 30 Grad zu Wildhaus, 33 zu Utzwil und 34 zu Mollis. Und am Wochenende machen wir genauso weiter mit bis zu heissen 37 Grad. Ja, und viel Sonne. Erst am Sonntagnachmittag bildet sich dann langsam Gewitterwolken über den Bergen, die gegen den Abend und in der Nacht auf den Montag erste Abkühlung mitbringen.
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0: 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Der Rückblick auf die Finanzmärkte mit dem Dragan Siebka, Fachspezialist Portfolio Management.
1: Ja, die neuliche Tech-Rallye hat eine Pause eingelegt. Vor allem grosse Technologieaktien wie Alphabet und Microsoft haben mit etwa 10-15% nachgelassen. Die Aktienmärkte haben diese Woche in den USA, Japan und Europa leicht negativ abgeschlossen. Besser gelaufen ist es für die Schweiz. Der SMI hat von seiner Rolle als sicheren Hafen profitiert. Der Ölpreis ist weiter gesunken auf rund 73 US-Dollar pro Fass und hat damit für ein bisschen Entspannung gesorgt. Bitcoin hingegen hat deutlich verloren.
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1: In den USA hat es einen kleinen Lichtblick beim Konsumentenverhalten gegeben. Die neuesten Daten vom Preisindex der privaten Konsumausgaben haben zwar einen leichten Anstieg der Teuerung angezeigt, aber das hat keinen negativen Einfluss auf die Konsumentenausgaben gehabt. Das zeigt, dass sich die Stimmung der US-Konsumenten wieder ein bisschen verbessert hat. Nebst dem hat der US-Chip-Hersteller Micron die Märkte überrascht. Trotz schwacher Börse ist die Aktie stark gestiegen. Das Unternehmen hat den Gewinn im Vergleich zum Vorjahr ums 15-fache gesteigert. Auch an der Schweizer Börse hat es diese Woche mit dem PostFinance Global Portfolio ETF auch eine besondere Neulancierung gegeben.
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1: 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Machen wir euch bereit für den Start in die Woche.

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0: Nicht nur zu und uns kühle Getränke nehmen wir mit, richtig Feierabend, sondern auch die guten Hits. Ja, da bei uns gibt es weiterhin einen am anderen nach dem 6. Auch der von Miles Smith, Stargazing. Da bei uns bei F1, wo wir euch am meisten Musik spielen.
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0: Die Sonne, die macht Überzeit. Gewisse von euch auch. Ich hoffe, wir nicht mehr zu lang und dass ihr dann auch bald den Abend geniessen könnt. Jetzt ist es 6.
7: Ich bin Laura Kühne. Guten Abend miteinander.
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7: Eine Schweizer Hilfsdelegation ist in Venezuela eingetroffen, um nach Überlebenden nach dem schweren Erdbeben zu suchen. Mit dabei sind auch 8 Suchhunde der Organisation Red Dog. Sie spüren verschüttete Menschen unter den Trümmern auf, so die Organisation. Mittlerweile ist die Zahl der Todesopfer laut den Behörden auf fast 600 gestiegen. Die beiden mit Aarewasser gekühlten Atomreaktoren Betznau im Kanton Aargau sind vom Netz genommen worden. Das teilte der Energiekonzern Axpo mit. Damit soll eine übermäßige Erwärmung des Flusswassers verhindert werden. Die Aare-Temperatur habe 25 Grad erreicht. Eine ausreichende Abkühlung sei nicht in Sicht. Die Hitzewelle gefährdet die Erträge in der Landwirtschaft, was auch die Agrargenossenschaft Fenaco spürt. Laut ihnen leiden vor allem Getreide und Kartoffeln unter der anhaltenden Trockenheit. Die Hitze fällt in eine entscheidende Wachstumsphase und könnte die Ernte schmälern. Fenaco beobachtet zudem, dass die Erträge wegen der zunehmenden Wetterextreme seit Jahren stärker schwanken. Bei einem Verkehrsunfall in Rothenbrunnen ist gestern Nachmittag ein TÜV-Fahrer ums Leben gekommen. Der 61-Jährige kollidierte mit einem Sattelmotorfahrzeug, das die Autostrasse A13 überqueren wollte. Trotz sofortiger Reanimationsversuche starb der Mann noch auf der Unfallstelle. Die Kantonspolizei Graubünden untersucht den Unfall. Die EU-Staaten wollen ihre Stromnetze schneller ausbauen und besser miteinander verbinden. So soll Strom aus Wind- und Solarkraft einfacher dorthin gelangen, wo er gebraucht wird. Gleichzeitig sollen die Netze besser gegen Cyberangriffe und Sabotage geschützt werden. Darauf haben sich die Energieministerinnen und Energieminister der EU geeinigt.
0: 2 ab 6, da schwenken wir den Blick. Gerade wieder auf unseren FM1 Live-Verkehrsradar, Autobahn A3, so ganz richtig Zürich, ab Höchi Wallenstadt haben wir aktuell immer noch gute Viertelstunde länger wegen Strassenschäden. Der linke Fahrstreifen ist immer noch gesperrt. Dann auch bei euch über den Seedamm und von Kempraten her ins Zentrum von Rapperswil. Eine gute Viertelstunde mehr im Glanerland von der Verzweigung Niederruhen Richtung Glarus, ab Höchi Nevels ebenfalls 10 Minuten plus. Sonst sieht aber alles schon wieder recht gut aus. Wünsche gute und sichere Fahrt.
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0: Auch jetzt am Abend ist der Schattenplatz immer noch gefragt. An der Sonne ist es auch noch heiß, bei um die 25 bis 33 Grad. Perfekt für den Feierabend unter dem Sonnenschirm im Garten aus oder am See. Und auch am Wochenende wird die Party wahrscheinlich stopsvoll sein. Morgen und am Sonntag gibt es lokal bis zu 37 Grad. Dazu eine Sonne pur. Erst am Sonntagnachmittag und gegen Abend fangen sich in den Bergen an Quellwolken bilden, die dann die ein oder andere Hitzegewitter und vor allem erste Abkühlung mitbringen.
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0: Ja, jetzt fängt die Zeit an von den kalten Getränken, wärmelosen Top und den langen Gesprächen. Ein guter Start im Feierabend und das Wochenende. Die Hits dazu spendieren wir. Jetzt geht 4. Pur am Stück. Mit mir am Mikrofon

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0: Es ist das um Viertel auf sechs mit der ganz wichtigen Frage, wer von euch schnappt sich die letzten VIP-Tickets für das Summer Days Festival ab? 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
0: Ja, hier bei FM1 schenken wir euch schon seit Wochen Tickets für die schönsten Festivals von diesem Sommer. Und jetzt eben die allerletzten Billette für Summer Days. Und ja, da hornet im Studio. Alle Leitungen sind gesetzt. Ein Haufen von euch haben die Radio FM1 App auf dem Handy. Und eine Push-Nachricht. Gesehen. Auch Martina von Schacherswil, hey, leck, bist jetzt du schnell in der Leitung gelandet?
2: Ja, ich bin zufällig in der Nähe vom Handy und habe gehört, dass eine Push-Up-Nachricht gekommen ist. Und dann bin ich davon ausgegangen, dass wir sind und haben rasch geschaut.
0: Ja, und Martina, ich darf da mit Freude die letzten zwei VIP, zwei Tage Spass für Summer Days Festival ab und schenken.
2: Boah, mega cool. Vor allem ist da, wo ich am liebsten gehe und wo im nächsten ist und was das Beste ist.
0: Ja, hey.
2: Also besser hätte ich es nicht treffen können.
0: Dann am Freitagabend.
2: Ja. Das ist
0: ein lässiges Wochenende. Hey, ja. VIP-Erlebnis mit separater Terrasse, beste Sicht auf die Bühne und den See, eigene Bar, separate WC. Rundum versorgt.
2: Ja, besser kann man es nicht haben.
0: Auf was freust du dich am meisten?
2: Ja. Einfach wieder mal. Ja. Ich bin und nicht Mami. Ja, das letzte Jahr hat es nicht so viele so Erlebnisse gegeben mit kleinen Kindern. Und natürlich das coole Feeling am See, Musik.
0: Perfekt. Und komm, Martina, jetzt wollen wir noch mal hören, wie du dich freust.
2: Ja, mega fest.
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0: einfach guter Musik geht's heimwärts, liebes FM1-Land. Oder bei vielen jetzt endlich ins Doppelleben. Auch wir von FM1 stiefeln am Open Air St. Gallen rum. Und da haben wir uns etwas richtig Lustiges einfallen lassen.
1: Das ist große Barbie-Karrenne am
2: Open Air St. Gallen!
0: Ja, Barbie-Karrenne.
1: Jetzt kommt der schwierige Teil mit dem Kies. Jetzt wird's. Ja.
0: Ja, tönt schon sehr lustig und noch lustiger, wenn ihr es seht, wie es da den Kieswegsloch runterfahren mit diesen Bobbycars. Jetzt auf unserer Radio F My Insta und TikTok-Seite. Obendrauf spendieren wir euch die nächsten Schwede-Hits mit dem Solaroy.

0: und noch einen Haufen mehr haben wir allesamt dabei hier bei F Nice. Nach einem halben Sydney. 4, 3, 2, 1.
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7: Ob Barkeeperin, Buschauffeur, Tontechniker oder Pflegefachfrau, ein Haufen sorgen heute Abend dafür, dass das Wochenende für andere ein Hit wird. Von uns gibt es für alle Hits. Gerade nach dem neuesten News-Update. Jetzt ist es 6:30.
8: Ich bin Laura Kühne, guten Abend miteinander.
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8: Eine Schweizer Hilfsdelegation ist in Venezuela eingetroffen, um nach Überlebenden nach dem schweren Erdbeben zu suchen. Mit dabei sind auch 8 Suchhunde der Organisation Red Dog. Sie spüren verschüttete Menschen unter den Trümmern auf, so die Organisation. Mittlerweile ist die Zahl der Todesopfer laut den Behörden auf fast 600 gestiegen. Die Hitzewelle gefährdet die Erträge in der Landwirtschaft, was auch die Agrargenossenschaft Fenaco spürt. Laut ihnen leiden vor allem Getreide und Kartoffeln unter der anhaltenden Trockenheit. Die Hitze fällt in eine entscheidende Wachstumsphase und könnte die Ernte schmälern. Fenaco beobachtet zudem, dass die Erträge wegen der zunehmenden Wetterextreme seit Jahren stärker schwanken. Die beiden mit Arewasser gekühlten Atomreaktoren Betznau im Kanton Aargau sind vom Netz genommen worden. Das teilte der Energiekonzern Axpo mit. Damit soll eine übermäßige Erwärmung des Flusswassers verhindert werden. Die Aare-Temperatur habe 25 Grad erreicht. Eine ausreichende Abkühlung sei nicht in Sicht. Bei einem Verkehrsunfall in Rothenbrunnen ist gestern Nachmittag ein TÜV-Fahrer ums Leben gekommen. Der 61-Jährige kollidierte mit einem Sattelmotorfahrzeug, das die Autostrasse A13 überqueren wollte. Trotz sofortiger Reanimationsversuche starb der Mann noch auf der Unfallstelle. Die Kantonspolizei Graubünden untersucht den Unfall. Die EU-Staaten wollen ihre Stromnetze schneller ausbauen und besser miteinander verbinden. So soll Strom aus Wind- und Solarkraft einfacher dorthin gelangen, wo er gebraucht wird. Gleichzeitig sollen die Netze besser gegen Cyberangriffe und Sabotage geschützt werden. Darauf haben sich die Energieministerinnen und Energieminister der EU geeinigt.
7: Der SNI schließt heute mit 0,4% im Minus von der St. Gallo Kantonalbank, Anja Felder.
9: Nach dem neuen Rekordhoch von gestern legt der SNI zum Wochenschluss eine Verschnaufpause ein. Dennoch zeichnet sich auf Wochensicht ein deutliches Plus von fast 3% ab. Von der Talfahrt der US-Tech-Wert wird in der Schweiz vor allem Logitech getroffen, wo das Schlusslicht ist im SNI. An der Tabellenspitze stehen hingegen der Luxusgüterhersteller Richemont und der Rückversicherer Swiss Re.
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7: Bald 3:30 Uhr,

0: Terrasse, Beizen und Seeufer, ja, fühlen sich. Das Wetter könnte ja nicht besser sein am Freitagabend. Sonnig und immer noch sehr heiß. 32 Grad haben wir zu Quarten, zu Bad Ragaz und Zwil sind es 33. Und morgen ist definitiv wieder abkühlen angesagt. Bis zu 37 Grad gibt es im FM1-Land mit viel Sonne. Am Sonntag ebenfalls, Zürcher gegen den späteren Nachmittag und Abend. Dann aber erste Hitzegewitter durch das FM1-Land, wo in der Nacht auf den Montag erste Abkühlung mitbringt.
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0: Mit mir, der Pamela Zimotti, an dem Freitagabend, wo ich am Mami so Papis vielleicht nach langem mal wieder sturmfrei haben, wenn die Junioren im Sitterdoppel am Open Air St. Gallen rumstiefeln. Dazu liefert mir eure 7. Ist auch schon Sport, kann auch nicht mehr schwätzen. Die Hitze jetzt zu. Dazu liefern wir euch eure Lieblingshitze zum Mitnehmen. So, jetzt habe ich es. Eure 7 beliebtesten Hits vom Tag. Da sind nicht nur Stefanie Heinzmann und One Republic dabei, sondern jetzt auch gerade der Solaroy.

0: Eis ist das auch im hitzigen Sommerabend.
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0: Ja, schön darf man mit euch dabei sein beim Grillfest im Garten, beim Sachenparken fürs Open Air St. Gallen, nach einem Badetag oder nach einem Feierabendschwumm im See auf dem Heimweg. Ja, da gönnen wir uns jetzt den beliebtesten Hit vom Tag von euch. Thront an dem Freitagabend auf dem Platz 1 von unseren Top 7 vor dem 7. Save My Love vom Kaigo. Mein Name ist Pamela Zimotti. Ich wünsche euch einen schönen Abend und hebt euch an.
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4: Ich bin Laura Kühne. Guten Abend miteinander.
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4: Bei einem Segelflugzeugabsturz in der Nähe vom Tiefenkastel ist ein Pilot ums Leben gekommen. Das Flugzeug wurde gestern Abend als vermisst gemeldet. Die Rega entdeckte das Wrack dann bei einem Suchflug in den Bergen auf rund 2300 Metern. Der 61-jährige Pilot konnte laut Bündner Kantonspolizei nur noch tot geborgen werden. Die Absturzursache wird noch untersucht. Die Stadt Wiel stellt wegen der anhaltenden Trockenheit die meisten öffentlichen Brunnen ab. Damit sollen genügend Reserven für die Trinkwasserversorgung und den Brandschutz gesichert werden. Drei Trinkbrunnen bleiben geöffnet. Die technischen Betriebe Wiel rufen die Bevölkerung zudem auf, wassersparsam zu nutzen. Die Hitzewelle gefährdet die Erträge in der Landwirtschaft, was auch die Agrargenossenschaft Fenaco spürt. Laut ihnen leiden vor allem Getreide und Kartoffeln unter der anhaltenden Trockenheit. Die Hitze fällt in eine entscheidende Wachstumsphase und könnte die Ernte schmälern. Fenaco beobachtet zudem, dass die Erträge wegen der zunehmenden Wetterextreme seit Jahren stärker schwanken. Eine Schweizer Hilfsdelegation ist in Venezuela eingetroffen, um nach Überlebenden nach dem schweren Erdbeben zu suchen. Mit dabei sind auch 8 Suchhunde der Organisation Red Dog. Sie spüren verschüttete Menschen unter den Trümmern auf, so die Organisation. Mittlerweile ist die Zahl der Todesopfer laut den Behörden auf fast 600 gestiegen.
5: Stop and Go haben wir im Moment auf der A3 Chur Richtung Zürich zwischen Wallenstadt und Murg. Dort ist der Grund, dass Strassenschäden rum sind und die linke Spur ist zu. Sonst sieht es aber nicht schlecht aus unterwegs, habe ich Sorge.
6: Ein Sommerabend wie bestellt, viel Sonne, nur wenig Schleierwolken und beste Voraussetzungen für einen entspannten Start ins Wochenende. Mit Durchlüften müssen wir uns noch ein bisschen gedulden. Es ist immer noch ziemlich heiß und auch morgen Samstag und am Sonntag zeigt das Thermometer lokal bis zu 37 Grad an. Der Sonntag, der ist auch sonnig, aber gerade so gegen den Nachmittag und Abend bildet sich in den Bergen dann Gewitterwolken, die dann in der Nacht auf den Montag erste Abkühlung und Hitzegewitter mitbringen.
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2: Ich bin der Nico Eichwald. Guten Abend.
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2: Bei einem Segelflugzeugabsturz in der Nähe von Tiefenkastell ist ein Pilot ums Leben gekommen. Das Flugzeug wurde gestern Abend als vermisst gemeldet. Die Rega entdeckte das Wrack dann bei einem Suchflug in den Bergen auf rund 2300 Metern. Der 61-jährige Pilot konnte laut Bündner Kantonspolizei nur noch tot geborgen werden. Die Absturzursache wird nun untersucht. Die Rettungskette Schweiz ist in Venezuela eingetroffen. Zurzeit sind sie noch mit der Umladung des Materials beschäftigt, bevor es dann in das Einsatzgebiet geht. Sebastian Eugster ist Teamleiter der Rettungskette und vor Ort in Venezuela.
3: Wir fokussieren natürlich vor allem auf die Leute, die noch leben. Für das sind wir da. Hunde, die sind so trainiert, dass sie Anzeichen geben, wenn Leben noch in Trümmer steht. Und jetzt sind nachher die Rettungskarte voll einsetzen. Und das ist halt die grosse Motivation, sowohl für den Hunden wie auch für die Leute.
2: Das Genfer Polizeigericht hat zwei Männer wegen Diskriminierung und Anstiftung zum Hass verurteilt. Der erste, der sich selbst als Nazi bezeichnet, hatte im Internet und in Flugblättern holocaustleugnende Äußerungen verbreitet. Er wurde zu einem Jahr Haft verurteilt. Der andere Angeklagte wurde zu 90 Tagessätzen nach 100 Franken auf Bewährung mit einer Probezeit von 3 Jahren verurteilt. Er hatte antisemitische Artikel in seinem Blog veröffentlicht, die laut Gericht seine Verachtung gegenüber allen Menschen jüdischen Glaubens zum Ausdruck brachten. Es staut auf der A1 Bern Richtung Zürich zwischen der Verzweigung Lutherbach und Herkingen. Die brauchen etwa 20 Minuten länger. Dann staut es auf der A1 Bern Richtung St. Gallen zwischen Dietig und dem Gubrisch-Tunnel. Und auf der A2 Luzern Richtung Gotthard zwischen Wasser und Göschenen. Dort auch 20 Minuten mehr einrechnen. Und dann stockt es noch auf der A1 Zürich Richtung Bern zwischen Herkingen und Önsingen. Und auf der A3 Westring Zürich Chur Richtung Basel zwischen Durdorf Nord und dem Limmataler Kreuz.
4: Ein Sommerabend wie bestellt, viel Sonne, nur wenig Schleierwolken und beste Voraussetzungen für einen entspannten Start ins Wochenende. Mit Durchlüften müssen wir uns noch ein bisschen gedulden. Es ist immer noch ziemlich heiß und auch mal am Samstag und am Sonntag zeigt das Thermometer lokal bis zu 37 Grad an. Der Sonntag, der ist auch sonnig, aber gerade so gegen den Nachmittag und Abend bildet sich in den Bergen dann Gewitterwolken, die dann in der Nacht auf den Montag erste Abkühlung und Hitzegewitter mitbringen.
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2: Diese Themen haben heute Schlagzeilen gemacht. Guten Abend.
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3: Die Gewerkschaft Unia fordert, dass bei Temperaturen über 33 Grad die Arbeit auf Baustellen eingestellt wird. Bauarbeiterinnen und Bauarbeiter sind bei solchen Bedingungen der prallen Sonne und extremer Hitze schutzlos ausgesetzt, sagt Nathalie Imboden von der Unia.
4: Das kann bis zum Hitzeschlag führen, Dehydrierung, Sonnenstich. Es gibt relativ viele Bauarbeiter, die berufsbedingt Hautkrebs haben. Und das Unfallrisiko steigt auch mit Temperaturen über 30 Grad. Das sinkt einfach die Konzentration.
3: Trotzdem verzichten viele Bauleitungen darauf, Arbeiten zu unterbrechen, da sie Verzögerungen und finanzielle Einbußen befürchten. Die Uni fordert, dass Kanton und Behörden den Schutz der Arbeitnehmenden sicherstellen.
2: Die Organisation Ärzte ohne Grenzen, MSF, verzeichnet einen alarmierenden Anstieg mangelernährter Kinder im Süden Afghanistans. Ernährungszentren, die die Organisation in der Region unterstützt, verzeichneten 30% mehr Einweisungen als im Vorjahreszeitraum, teilt MSF mit. Die Kinder kämen viel zu spät und befinden sich oft in einem kritischen Zustand mit vermeidbaren medizinischen Komplikationen. MSF beklagt insbesondere eine erhebliche Kürzung internationaler Fördermittel für Afghanistan. Die meisten eingewiesenen Kinder seien jünger als ein Jahr alt. Während Beton im Bahnbereich zur Stabilisierung beiträgt, kann es im Straßenbau unter bestimmten Bedingungen zur Belastung werden. Bei den SBB etwa werden im Gleisbau zunehmend Beton anstelle der herkömmlichen Holzschwellen eingesetzt, schreibt die Nachrichtenagentur Kisten SDA. Die Betonschwellen absorbieren die durch Hitze verursachten Kräfte besser und reduzieren die Gefahr von Gleisverwerfungen. Im Straßenraum erweist sich Beton hingegen unter extremen Temperaturen oft als Problemquelle. Bundesrat Bert Jans prüft eine Klage gegen die rechtskonservative Zeitung Nebelspalter. Das berichtet der Tagesanzeiger. Der Nebelspalter zeigte mehrere KI-generierte Grußbotschaften von Prominenten, darunter Bert Jans, ohne Hinweise darauf, dass sie künstlich erstellt wurden. Das eidgenössische Justiz- und Polizeidepartement prüft nun rechtliche Schritte. Der Nebelspalter hält dagegen, das Publikum erkenne die Videos als Satire. Detailhändler in der Schweiz, Deutschland und Frankreich verzeichnen Rekordverkäufe bei Klimaanlagen und anderen Kühlgeräten. Viele Modelle sind ausverkauft, wie der Tagesanzeiger berichtet. Digitec Galaxus hat nach eigenen Angaben bereits 50% mehr Geräte verkauft als im Vorjahr. Während in der Schweiz weiterhin Modelle in allen Preisklassen verfügbar seien, sei die Lage in den Nachbarländern angespannter. In Deutschland und Frankreich sind viele Verkaufsregale mittlerweile leer.
5: Die meisten von euch schlafen die Nacht wahrscheinlich wieder mit offenem Fenster. Ja, es ist heiss, auch in der Nacht. Kühlt es gar nicht richtig ab. Und am Samstag gibt es dann auch schon wieder Spitzentemperaturen von bis zu 37 Grad. Dazu eine ganz viel Sonne. Am Sonntag selbiges. Da bildet sich aber gerade gegen den Nachmittag und den Abend erste Gewitterwolke über den Bergen, die dann in der Nacht auf dem Montag Abkühlung mitbringen. Und alle aktuellen Verkehrsmeldungen, die findet ihr immer aktuell bei uns in der Radio FM1 App.
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2: Die Themen haben heute Schlagzeilen gemacht. Guten Abend.
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2: Die Rettungskette Schweiz ist in Venezuela eingetroffen. Zurzeit sind sie noch mit der Umladung des Materials beschäftigt, bevor es dann in das Einsatzgebiet geht. Sebastian Eugster ist Teamleiter der Rettungskette und vor Ort in Venezuela.
3: Wir fokussieren uns natürlich vor allem auf die Leute, die noch leben. Für das sind wir da. Hunde, die sind so trainiert, dass sie Anzeichen geben, wenn Leben noch in Trümmern steht und jetzt nachher die Rettungskarte voll einsetzen. Und das ist eigentlich die grosse Motivation, sowohl von den Hunden wie auch von unseren Leuten.
2: Die Schweizer Gletscher verlieren ab Montag wieder Masse. Dann sind die Schnee- und Eisreserven des Winters vollständig geschmolzen. Wie die Forschungsanstalt Wald, Schnee und Landschaft mitteilt, verläuft die Gletscherschmelze fast so schnell wie im Rekordjahr 2022. Gründe sind unter anderem wenig Schnee im Frühjahr, Sahara-Staub und die aktuelle Hitzewelle. 2022 verloren die Schweizer Gletscher so viel Eis wie noch nie seit Beginn der Messungen.
4: Verschiedene Schweizer Badis haben wegen der anhaltenden Hitzewelle eine Besucherobergrenze eingeführt. Die Aargauer Badi Villnachern hat laut Blick die Anzahl Badegäste auf 350 beschränkt. Ab morgen gilt auch in der Berner Badi Ostermundingen ein Einlassstopp. Dort dürfen nicht mehr als 1500 Personen gleichzeitig in der Badi sein. Ausschlaggebend für die Obergrenzen sind in den Badi Sicherheits- und Hygienebedenken.
5: In der Schweiz gibt es zu wenige Stand- und Durchgangsplätze für Fahrende. Das zeigt ein Bericht der Stiftung Zukunft für Schweizer Fahrende, wie SF berichtet. Die Stiftung verweist auf die historische Dimension. Jenische und Sinti wurden in der Schweiz in der Vergangenheit verfolgt und vielen Familien wurden die Kinder weggenommen. Dieses Unrecht hat der Nationalrat inzwischen offiziell anerkannt. Die Stiftung fordert deshalb, dass Kantone und Gemeinden mehr geeignete Plätze schaffen. Der Amokfahrer von Magdeburg ist zu einer lebenslangen Haft verurteilt worden. Beim Anschlag auf den Magdeburger Weihnachtsmarkt vor 2 Jahren hatte der Fahrer 6 Menschen getötet, mehr als 300 wurden verletzt. Das Landgericht Magdeburg hat ihn wegen Mordes schuldig gesprochen und stellte zudem die besondere Schwere der Schuld fest. Das Urteil ist noch nicht rechtskräftig. Der Täter kommt aus Saudi-Arabien und hatte vor vielen Jahren in Deutschland Asyl erhalten. Vor der Tat arbeitete er als Psychiater.
2: Die beiden mit Aarewasser gekühlten Atomreaktoren Betznau im Kanton Aargau sind vom Netz genommen worden. Das teilt der Energiekonzern Axpo mit. Damit soll eine übermäßige Erwärmung des Flusswassers verhindert werden. Die Aare-Temperatur habe 25 Grad erreicht. Eine ausreichende Abkühlung sei nicht in Sicht.
6: Die meisten von euch schlafen die Nacht wahrscheinlich wieder mit offenem Fenster. Ja, es ist heiss, auch in der Nacht. Kühlt es gar nicht richtig ab. Und morgen Samstag gibt es dann auch schon wieder Spitzentemperaturen von bis zu 37 Grad. Dazu eine ganz viel Sonne. Am Sonntag selbiges. Da bildet sich aber gerade gegen den Nachmittag und den Abend erste Gewitterwolken über den Bergen, die dann in der Nacht auf dem Montag Abkühlung mitbringen. Und alle aktuellen Verkehrsmeldungen, die findet ihr immer aktuell bei uns in der Radio FM1 App.
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2: Diese Themen haben heute Schlagzeilen gemacht. Guten Abend.
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3: Die Gewerkschaft Unia fordert, dass bei Temperaturen über 33 Grad die Arbeit auf Baustellen eingestellt wird. Bauarbeiterinnen und Bauarbeiter sind bei solchen Bedingungen der prallen Sonne und extremer Hitze schutzlos ausgesetzt, sagt Nathalie Imboden von der Unia.
4: Das kann bis zum Hitzeschlag führen, Dehydrierung, Sonnenstich. Es gibt relativ viele Bauarbeiter, die berufsbedingt Hautkrebs haben. Und das Unfallrisiko steigt auch mit Temperaturen über 30 Grad. Das sinkt einfach die Konzentration.
3: Trotzdem verzichten viele Bauleitungen darauf, Arbeiten zu unterbrechen, da sie Verzögerungen und finanzielle Einbußen befürchten. Die Uni fordert, dass Kanton und Behörden den Schutz der Arbeitnehmenden sicherstellen.
2: Die Organisation Ärzte ohne Grenzen, MSF, verzeichnet einen alarmierenden Anstieg mangelernährter Kinder im Süden Afghanistans. Ernährungszentren, die die Organisation in der Region unterstützt, verzeichneten 30% mehr Einweisungen als im Vorjahreszeitraum, teilt MSF mit. Die Kinder kämen viel zu spät und befinden sich oft in einem kritischen Zustand mit vermeidbaren medizinischen Komplikationen. MSF beklagt insbesondere eine erhebliche Kürzung internationaler Fördermittel für Afghanistan. Die meisten eingewiesenen Kinder seien jünger als ein Jahr alt. Während Beton im Bahnbereich zur Stabilisierung beiträgt, kann es im Straßenbau unter bestimmten Bedingungen zur Belastung werden. Bei den SBB etwa werden im Gleisbau zunehmend Beton anstelle der herkömmlichen Holzschwellen eingesetzt, schreibt die Nachrichtenagentur Kisten SDA. Die Betonschwellen absorbieren die durch Hitze verursachten Kräfte besser und reduzieren die Gefahr von Gleisverwerfungen. Im Straßenraum erweist sich Beton hingegen unter extremen Temperaturen oft als Problemquelle. Bundesrat Bert Jans prüft eine Klage gegen die rechtskonservative Zeitung Nebelspalter, das berichtet der Tagesanzeiger. Der Nebelspalter zeigte mehrere KI-generierte Grußbotschaften von Prominenten, darunter Bert Jans, ohne Hinweise darauf, dass sie künstlich erstellt wurden. Das eidgenössische Justiz- und Polizeidepartement prüft nun rechtliche Schritte. Der Nebelspalter hält dagegen, das Publikum erkenne die Videos als Satire. Detailhändler in der Schweiz, Deutschland und Frankreich verzeichnen Rekordverkäufe bei Klimaanlagen und anderen Kühlgeräten. Viele Modelle sind ausverkauft, wie der Tagesanzeiger berichtet. Digitec Galaxus hat nach eigenen Angaben bereits 50% mehr Geräte verkauft als im Vorjahr. Während in der Schweiz weiterhin Modelle in allen Preisklassen verfügbar seien, sei die Lage in den Nachbarländern angespannter. In Deutschland und Frankreich sind viele Verkaufsregale mittlerweile leer.
5: Die meisten von uns schlafen die Nacht wahrscheinlich wieder mit offenem Fenster. Ja, es ist heiss, auch in der Nacht. Kühlt es gar nicht richtig ab. Und morgen Samstag gibt es dann auch schon wieder Spitzentemperaturen von bis zu 37 Grad. Dazu eine ganz viel Sonne. Am Sonntag selbiges. Da bildet sich aber gerade gegen den Nachmittag und den Abend erste Gewitterwolke über den Bergen, die dann in der Nacht auf dem Montag Abkühlung mitbringen. Und alle aktuellen Verkehrsmeldungen, die findet ihr immer aktuell bei uns in der Radio FM1 App.
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2: Diese Themen haben heute Schlagzeilen gemacht. Guten Abend.
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2: Die Rettungskette Schweiz ist in Venezuela eingetroffen. Zurzeit sind sie noch mit der Umladung des Materials beschäftigt, bevor es dann in das Einsatzgebiet geht. Sebastian Eugster ist Teamleiter der Rettungskette und vor Ort in Venezuela.
3: Wir fokussieren natürlich vor allem auf die Leute, die noch leben. Für das sind wir da. Hunde, die sind so trainiert, dass sie können Anzeichen geben, wenn Leben noch in Trümmern steht und jetzt nachher die Rettungsarbeiter voll einsetzen. Und das ist eigentlich die grosse Motivation, sowohl von den Hunden wie auch von unseren Leuten.
2: Die Schweizer Gletscher verlieren ab Montag wieder Masse. Dann sind die Schnee- und Eisreserven des Winters vollständig geschmolzen. Wie die Forschungsanstalt Wald, Schnee und Landschaft mitteilt, verläuft die Gletscherschmelze fast so schnell wie im Rekordjahr 2022. Gründe sind unter anderem wenig Schnee im Frühjahr, Sahara-Staub und die aktuelle Hitzewelle. 2022 verloren die Schweizer Gletscher so viel Eis wie noch nie seit Beginn der Messungen.
4: Verschiedene Schweizer Badis haben wegen der anhaltenden Hitzewelle eine Besucherobergrenze eingeführt. Die Aargauer Badi Villnachern hat laut Blick die Anzahl Badegäste auf 350 beschränkt. Ab morgen gilt auch in der Berner Badi Ostermundingen ein Einlassstopp. Dort dürfen nicht mehr als 1500 Personen gleichzeitig in der Badi sein. Ausschlaggebend für die Obergrenzen sind in den Badi Sicherheits- und Hygienebedenken.
5: In der Schweiz gibt es zu wenige Stand- und Durchgangsplätze für Fahrende. Das zeigt ein Bericht der Stiftung Zukunft für Schweizer Fahrende, wie SF berichtet. Die Stiftung verweist auf die historische Dimension. Jenische und Sinti wurden in der Schweiz in der Vergangenheit verfolgt und vielen Familien wurden die Kinder weggenommen. Dieses Unrecht hat der Nationalrat inzwischen offiziell anerkannt. Die Stiftung fordert deshalb, dass Kantone und Gemeinden mehr geeignete Plätze schaffen. Der Amokfahrer von Magdeburg ist zu einer lebenslangen Haft verurteilt worden. Beim Anschlag auf den Magdeburger Weihnachtsmarkt vor 2 Jahren hatte der Fahrer 6 Menschen getötet, mehr als 300 wurden verletzt. Das Landgericht Magdeburg hat ihn wegen Mordes schuldig gesprochen und stellte zudem die besondere Schwere der Schuld fest. Das Urteil ist noch nicht rechtskräftig. Der Täter kommt aus Saudi-Arabien und hatte vor vielen Jahren in Deutschland Asyl erhalten. Vor der Tat arbeitete er als Psychiater.
2: Die beiden mit Aarewasser gekühlten Atomreaktoren Betznau im Kanton Aargau sind vom Netz genommen worden. Das teilt der Energiekonzern Axpo mit. Damit soll eine übermäßige Erwärmung des Flusswassers verhindert werden. Die Aare-Temperatur habe 25 Grad erreicht. Eine ausreichende Abkühlung sei nicht in Sicht.
6: Die meisten von euch schlafen die Nacht wahrscheinlich wieder mit offenem Fenster. Ja, es ist heiss, auch in der Nacht. Kühlt es gar nicht richtig ab. Und morgen Samstag gibt es dann auch schon wieder Spitzentemperaturen von bis zu 37 Grad. Dazu eine ganz viel Sonne. Am Sonntag selbiges. Da bildet sich aber gerade gegen den Nachmittag und den Abend erste Gewitterwolke über den Bergen, die dann in der Nacht auf den Montag Abkühlung mitbringen. Und alle aktuellen Verkehrsmeldungen, die findet ihr immer aktuell bei uns in der Radio FM1 App.
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